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1: Ich bin Katrin Steinberger. Die Preise in Deutschland werden sehr wahrscheinlich weiter steigen. Das Statistische Bundesamt gibt heute eine erste Schätzung ab zur Inflation diesen Monat, also Mai. David Riemer hat die Einzelheiten.
2: Hohe Spritpreise, das erleben wir seit Wochen an den Tankstellen und auch die Unternehmen. Sie werden die gestiegenen Preise voraussichtlich in gewissem Maße an die Verbraucher weitergeben. Da sind sich Volkswirte sicher. Konkret heißt das, wenn das Anliefern der Milch in die Molkerei mehr kostet, da die Tankfüllung mehr kostet, müssen Milchbauern und Molkereien diese Mehrkosten wieder reinholen. Den Preis für den Liter Milch zu erhöhen, ist da eine Möglichkeit.
1: Der Tarifstreit bei der Telekom ist beigelegt. Nach einem langen Verhandlungsmarathon gibt's mehr Geld für die rund 60.000 Beschäftigten. Ab August steigt die monatliche Zulage auf 340 Euro und ab 2027 gibt es 480 Euro. Außerdem sind betriebsbedingte Kündigungen bis Ende 2028 ausgeschlossen. Wer Verdi-Mitglied ist, bekommt einen Extrabonus. In Tirol ist ein Segelflieger aus Bayern gegen eine Felswand geprallt und dabei ums Leben gekommen. Der Unfall passierte bei Ehrwald, ganz in der Nähe der bayerischen Grenze. Der 72-jährige Pilot kam aus dem Landkreis Rosenheim zu der Polizei. Wie es zu dem Unfall kam, ist noch offen. Polizei und Fachleute untersuchen jetzt den Vorfall. Das Urteil ist gefallen. Ein junger Islamist muss 15 Jahre ins Gefängnis. Der Österreicher mit nordmazedonischen Wurzeln hatte einen Anschlag auf ein Taylor Swift-Konzert im Wiener Ernst-Happel-Stadion geplant. Die Konzerte wurden damals wegen Terrorgefahr abgesagt und sorgten weltweit für Schlagzeilen. Der 21-Jährige hatte vor Gericht die Anschlagspläne gestanden und sich entschuldigt.
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1: In der Nacht ist es fast überall sternenklar. Die Temperaturen liegen bei 11 bis 3 Grad. Tagsüber ist es dann ganz ähnlich wie die letzten Tage, sonnig bei bis zu 30 Grad. Am Samstag, da gibt es im Norden dann schon Schauer und Gewitter, am Sonntag dann überall. Dazwischen zeigt sich aber immer wieder die Sonne. Am Sonntag wird es etwas kühler.
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3: Geblitzt wird gerade in Königsbrunn, in der Bürgermeister-Wohlfahrtsstraße und in Friedberg am Spielberg. Fehlt noch was? Staus und Blitzer könnt ihr uns gerne per WhatsApp zuschicken an die 0821 50 242 26. Alle Blitzer findet ihr auf radioaugsburg.de.
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1: In der Nacht ist es fast überall sternenklar. Die Temperaturen liegen bei 11 bis 3 Grad. Tagsüber ist es dann ganz ähnlich wie die letzten Tage, sonnig bei bis zu 30 Grad. Am Samstag, da gibt es im Norden dann schon Schauer und Gewitter, am Sonntag dann überall. Dazwischen zeigt sich aber immer wieder die Sonne. Am Sonntag wird es etwas kühler.
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2: Geblitzt wird gerade in Königsbrunn, in der Bürgermeister-Wohlfahrtsstraße und in Friedberg am Spielberg. Fehlt noch was? Staus und Blitzer könnt ihr uns gerne per WhatsApp zuschicken an die 0821 50 242 26. Alle Blitzer findet ihr auf radioaugsburg.de.
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0: Bastian Ernst. Auch die Anhebung der Altersgrenze auf 68 findet er gut. Das sei ein fairer Kompromiss, sagt er jetzt gegenüber dem Redaktionsnetzwerk Deutschland, weil so erfahrene Leute länger helfen können. Eine starke Reserve sei wichtig für die Sicherheit Deutschlands, so Ernst. Wie geht es weiter mit dem 8-Stunden-Arbeitstag? Das Institut der Deutschen Wirtschaft schlägt jetzt vor, längere Arbeitszeit in einem ersten Schritt nur für Bürobeschäftigte zu testen. Das schreiben die Funke-Zeitungen, denn da gäbe es keine großen Gesundheitsrisiken. Der 8-Stunden-Arbeitstag gilt seit mehr als 100 Jahren in Deutschland. Die Bundesregierung will die Arbeitszeit aber umstellen und auf Wochenbasis regeln. Das sorgt für Diskussionen. Seit Tagen brodeln Gerüchte um einen möglichen Kanzlertausch, weil es zwischen der SPD und der Union eher schwierig läuft. SPD-Chef und Vizekanzler Klingbeil hat jetzt aber betont, an Spekulationen will er sich nicht beteiligen.
1: Ich habe mit dem Kanzler ein Vertrauensverhältnis. Wir wissen um die Aufgabe, die vor uns steht, innenpolitisch, europapolitisch, auch international. Und daran arbeiten wir, glaube ich, beide sehr gerne und werden das auch weiterhin tun.
0: Mit Blick auf anstehende Entscheidungen ist Klingbeil zuversichtlich, dass das gelingen kann, wenn alle kompromissbereit sind. Norwegen steht zum ersten Mal überhaupt im Halbfinale der Eishockey-WM. Sie haben Lettland mit 2:0 besiegt. Jetzt geht's für die Norweger gegen die Schweiz, die sich mit 3:1 gegen Schweden durchgesetzt hat und weiter vom ersten WM-Titel träumt. Im zweiten Halbfinale treffen Kanada und Finnland aufeinander.
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0: In der Nacht ist es fast überall sternenklar. Die Temperaturen liegen bei 11 bis 3 Grad. Tagsüber ist es dann ganz ähnlich wie die letzten Tage, sonnig bei bis zu 30 Grad. Am Samstag, da gibt es im Norden dann schon Schauer und Gewitter, am Sonntag dann überall. Dazwischen zeigt sich aber immer wieder die Sonne. Am Sonntag wird es etwas kühler.
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3: Geblitzt wird gerade in Königsbrunn, in der Bürgermeister-Wohlfahrtsstraße und in Friedberg am Spielberg. Fehlt noch was? Staus und Blitzer könnt ihr uns gerne per WhatsApp zuschicken an die 0821 50 242 26. Alle Blitzer findet ihr auf radioaugsburg.de.
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1: In der Nacht ist es fast überall sternenklar. Die Temperaturen liegen bei 11 bis 3 Grad. Tagsüber ist es dann ganz ähnlich wie die letzten Tage, sonnig bei bis zu 30 Grad. Am Samstag, da gibt es im Norden dann schon Schauer und Gewitter, am Sonntag dann überall. Dazwischen zeigt sich aber immer wieder die Sonne. Am Sonntag wird es etwas kühler.
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2: Geblitzt wird gerade in Königsbrunn, in der Bürgermeister-Wohlfahrtsstraße und in Friedberg am Spielberg. Fehlt noch was? Staus und Blitzer könnt ihr uns gerne per WhatsApp zuschicken an die 0821 50 242 26. Alle Blitzer findet ihr auf radioaugsburg.de.
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1: Ich bin Katrin Steinberger. Wer morgen Richtung Süden fährt, zum Beispiel nach Italien, hat leider Pech. Die Brenner Autobahn wird wegen einer Demo komplett dicht gemacht. Auch

0: in den Bundestag gekommen. Das ärgert vor allem die Union. Die Reform ist im Koalitionsvertrag verbindlich vereinbart, betont der parlamentarische Geschäftsführer der CSU im Bundestag, Reinhard Brandl. Den Funke-Zeitungen sagte er, notfalls seien die Parteichefs von Union und SPD am Zug. Die Zahl der Arbeitslosen könnte in diesem Monat wieder unter 3 Millionen liegen. Das zeigt die neue Statistik der Bundesagentur für Arbeit. Experten warnen aber, der Negativtrend am Arbeitsmarkt ist damit nicht gestoppt. Es gibt zwar keinen Absturz, aber auch keinen echten Aufschwung. Besonders in der Pflege fehlen weiterhin viele Kräfte. Die Zahlen werden heute in Nürnberg vorgestellt. US-Vizepräsident Vance macht Hoffnung auf eine schnelle Einigung mit dem Iran. Er sagt, man sei kurz davor, aber noch nicht ganz am Ziel. Wann und ob Präsident Trump unterschreibt, ist auch noch offen. Medien berichten, dass die Waffenruhe um 60 Tage verlängert werden soll, um weiter zu verhandeln. Der Iran sagt aber, es gibt noch keine Einigung.
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0: Heute gibt's nochmal richtig schönes Sommerwetter mit viel Sonne, kaum Wolken und bis zu 32 Grad. Morgen bleibt's überwiegend freundlich und heiß, aber besonders im Norden kann's zwischendurch auch mal regnen oder gewittern. Der Sonntag zeigt sich dann schon ein bisschen launischer, mal Sonne, mal Wolken und immer wieder kann's Schauer oder Gewitter geben. Dann wird's auch nicht mehr ganz so warm.
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2: Geblitzt wird gerade in Königsbrunn, in der Bürgermeister-Wohlfahrtsstraße und in Friedberg am Spielberg. Fehlt noch was? Staus und Blitzer könnt ihr uns gerne per WhatsApp zuschicken an die 0821 50 242 26. Alle Blitzer findet ihr auf radioaugsburg.de.
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1: Heute gibt es nochmal richtig schönes Sommerwetter mit viel Sonne, kaum Wolken und bis zu 32 Grad. Morgen bleibt es überwiegend freundlich und heiß, aber besonders im Norden kann es zwischendurch auch mal regnen oder gewittern. Der Sonntag zeigt sich dann schon ein bisschen launischer, mal Sonne, mal Wolken und immer wieder kann es Schauer oder Gewitter geben. Dann wird es auch nicht mehr ganz so warm.
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2: Geblitzt wird gerade in Königsbrunn, in der Bürgermeister-Wohlfahrtsstraße und in Friedberg am Spielberg. Fehlt noch was? Staus und Blitzer könnt ihr uns gerne per WhatsApp zuschicken an die 0821 50 242 26. Alle Blitzer findet ihr auf radioaugsburg.de.
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1: Ich bin Katrin Steinberger. Guten Morgen. Die Preise in Deutschland werden sehr wahrscheinlich weiter steigen. Das Statistische Bundesamt gibt heute eine erste Schätzung ab zur Inflation diesen Monat, also Mai. David Riemer hat die Einzelheiten.
2: Hohe Spritpreise, das erleben wir seit Wochen an den Tankstellen und auch die Unternehmen. Sie werden die gestiegenen Preise voraussichtlich in gewissem Maße an die Verbraucher weitergeben. Da sind sich Volkswirte sicher. Konkret heißt das, wenn das Anliefern der Milch in die Molkerei mehr kostet, da die Tankfüllung mehr kostet, müssen Milchbauern und Molkereien diese Mehrkosten wieder reinholen. Den Preis für den Liter Milch zu erhöhen, ist da eine Möglichkeit.
1: Wenn man krank ist, ist man krank. So ist es geregelt. In Zukunft sollen sich Beschäftigte aber auch nur teilweise arbeitsunfähig melden können. Das ist

0: alle drei Auftritte der Sängerin in Wien abgesagt. Im WM-Vorbereitungsquartier der DFB-11 bei Adidas in Herzogenaurach könnte es heute etwas lauter werden. Die Fußballnationalmannschaft bekommt Besuch von ihren Frauen, Freundinnen und Kindern, DFB-Sportdirektor Rudi Völler.
1: Viele Familienmitglieder, Frauen, Kinder, wer möchte, kommen relativ viele, habe ich jetzt gehört von unserem Teammanagement. Gibt es hier nochmal hier im Homeground nochmal eine Verabschiedung, bevor es dann Samstagmorgen nach Frankfurt geht. Ja, und dann wird sich darauf vorbereitet.
0: Denn am Sonntag steht der vorletzte WM-Test an in Mainz gegen Finnland.
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0: Heute gibt es nochmal richtig schönes Sommerwetter mit viel Sonne, kaum Wolken und bis zu 32 Grad. Morgen bleibt es überwiegend freundlich und heiß, aber besonders im Norden kann es zwischendurch auch mal regnen oder gewittern. Der Sonntag zeigt sich dann schon ein bisschen launischer, mal Sonne, mal Wolken und immer wieder kann es Schauer oder Gewitter geben. Dann wird es auch nicht mehr ganz so warm.
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3: Geblitzt wird gerade in Königsbrunn, in der Bürgermeister-Wohlfahrtsstraße und in Friedberg am Spielberg. Fehlt noch was? Staus und Blitzer könnt ihr uns gerne per WhatsApp zuschicken an die 0821 50 242 26. Alle Blitzer findet ihr auf radioaugsburg.de.
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1: Heute gibt es nochmal richtig schönes Sommerwetter mit viel Sonne, kaum Wolken und bis zu 32 Grad. Morgen bleibt es überwiegend freundlich und heiß, aber besonders im Norden kann es zwischendurch auch mal regnen oder gewittern. Der Sonntag zeigt sich dann schon ein bisschen launischer, mal Sonne, mal Wolken und immer wieder kann es Schauer oder Gewitter geben, dann wird es auch nicht mehr ganz so warm.
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2: Geblitzt wird gerade in Königsbrunn, in der Bürgermeister-Wohlfahrtsstraße und in Friedberg am Spielberg. Fehlt noch was? Staus und Blitzer könnt ihr uns gerne per WhatsApp zuschicken an die 0821 50 242 26. 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
1: Ich bin Oliver Urbanke. Guten Morgen. Wer morgen Richtung Süden fährt, zum Beispiel nach Italien, muss wahrscheinlich umplanen. Die Brenner-Autobahn wird wegen einer Demonstration von Anwohnern komplett dicht gemacht. Auch für alle, die aus den Pfingstferien zurückkommen, wird es schwierig. Lea Matschulat, schon heute kann es deshalb ja immer wieder zu Problemen kommen.
2: Ab morgen früh ist die Brenner-Autobahn dicht, also werden sich schon heute viele auf den Weg machen. Und das dürfte direkt auf der Autobahn, aber auch drumherum für Staus und Behinderungen sorgen. Die Gemeinde Gries in Österreich will mit der Demo gegen die Verkehrsbelastung protestieren. Rund 15.000 Menschen leiden täglich unter Lärm, Feinstaub und überlasteten Straßen, lautet ihr Argument.
1: Der Tankstelleninteressensverband hält nichts von einer Verlängerung des Tankrabatts. Denn das Hauptproblem bleibe. Die Konzerne melken den deutschen Markt mehr als in anderen Ländern, so ein Verbandssprecher in der Rheinischen Post. Als Beispiel nennt er Österreich. Dort koste Super 1,70 Euro pro Liter. Das sei auch bei uns möglich, wenn die Konzerne nicht so abkassieren würden. Wie geht's weiter mit dem 8-Stunden-Tag? Das Institut der Deutschen Wirtschaft schlägt jetzt vor, längere Arbeitszeiten in einem ersten Schritt nur für Bürobeschäftigte zu testen. Das schreiben die Funke-Zeitungen, denn da gäbe es keine großen Gesundheitsrisiken.

0: auch schon heute Morgen angezogen. Heute Mittag brauchen wir das nicht, aber heute früh messen wir gerade mal 7 Grad in der Augsburger Innenstadt. Das ist nicht viel, aber heute wird es wieder richtig schön warm. Das steht schon mal fest. Bis zu 27 Grad bekommen wir heute. Dazu scheint die Sonne von früh bis spät.
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0: In Königsbrunn wird geblitzt, in der Bürgermeister-Wohlfahrtsstraße und in Harthausen am Spielberg. Habt ihr noch was gesehen? Staus und Blitzer dürft ihr uns gerne melden unter der 0821 50 242 26.
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0: 6:03 haben wir es. Einen schönen Start in den Freitag wünsche ich euch. Letzter Arbeitstag der Woche für viele. Zeit wird's. Das schöne Wetter, das lässt sich ja lieber zu Hause als im Büro genießen. Aber den einen Tag, den müssen wir noch rumbringen. Ich hoffe, ihr könnt heute ein bisschen früher Feierabend machen. Morgen wird's auch nochmal traumhaft. Und ab Sonntag kann es dann immer mal wieder ein bisschen regnen. Wir drücken die Daumen, dass das Wetter sich relativ gut hält. Ich bin David Kempin. Guten Morgen.

0: Minuten vor halb sieben. Guten Morgen.
1: Schönen guten Morgen.
0: Ihr hört Radio Augsburg. Die Sonne scheint. Richtig,
1: richtig schön. Das ist also Grillwetter absolut. Bei dir gab es ja gestern schon was zum Grillen. Und du hast auch einen Salat gemacht, habe ich gehört.
0: Ein Croutonsalat, der kam sehr gut an.
1: Ja, das kenne ich mir. Hat er geschmeckt auf jeden Fall.
0: Er hat geschmeckt. Ich kann wenig, aber das habe ich noch hingekriegt. Gemüse klein schneiden.
1: Ums Kochen geht es bei uns auf jeden Fall gleich um halb sieben. Und den Nachrichten, denn das perfekte Dinner kommt mal wieder nach Augsburg.
0: Oh, ja. Müsste ich ja fast mitmachen.
1: Genau, man kann es mir

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4: Ich bin Roland Stingel. Guten Morgen. In Schwaben und im Wittelsbacher Land besteht wegen der anhaltenden Trockenheit weiterhin eine erhöhte Waldbrandgefahr. Die Lage wird laut Regierung von Schwaben aus der Luft überwacht. Eine deutliche Entspannung ist in den kommenden Tagen nicht in Sicht. Alle, die sich in der Natur aufhalten, werden dringend gebeten, vorsichtig zu sein. Das heißt, nicht rauchen im Wald, kein offenes Feuer und grillen nur an ausgewiesenen Plätzen. Zudem sollten keine Zigaretten aus dem Auto geworfen werden und bitte keinen Müll in der Natur zurücklassen, da Glasdosen oder andere Gegenstände Brände auslösen können. Waldbrände müssen sofort über die Notrufnummer 112 gemeldet werden. Bei den Augsburger Sommernächten gibt es in diesem Jahr erstmals eine eigene Bühne für junge Talente aus der Region. Veronika Götz hat mehr Infos dazu.
5: Unter dem Titel Young Augs, The Stage is Yours können sich Künstler und Künstlerinnen unter 27 bewerben. Von Bands über DJs bis hin zu Tanz- und Poetry Acts. Ziel ist es, Jugendkultur in Augsburg sichtbar zu machen und jungen Acts Auftrittserfahrung im Herzen der Stadt zu ermöglichen. Eine Jugendjury entscheidet mit, wer auf der Bühne steht. Die Bewerbung ist einfach. Online-Abfrage ausfüllen und Material wie Video, Audio oder Text einreichen. Bewerbungsschluss ist der 31. Mai 2026. Einen Link zum Bewerben und mehr Infos unter radioaugsburg.de oder über unsere Radio Augsburg App.
4: Dankeschön, Veronika. Die TV-Sendung Das perfekte Dinner kommt erneut nach Augsburg. Die Produktionsfirma ITV Studios sucht dafür aktuell noch Hobbyköche aus der Region. Gedreht wird vom 28. Juli bis zum 1. August in Augsburg. Bei dem Fox-Format laden sich 5 Kandidatinnen und Kandidaten gegenseitig zum Abendessen ein und bewerten ihre 3-Gänge-Menüs. Der Wochensieger erhält ein Preisgeld von 3.000 Euro. Bewerbungen sind noch bis zum 30. Juni möglich. Den Link dazu und weitere Nachrichten aus Augsburg und der Region findet ihr bei uns auf der Website unter radioaugsburg.de. Und damit jetzt zu dir, David. Wir schauen auf das Wetter für diesen Freitag und dürfen uns hoffentlich über T-Shirt-Wetter freuen, oder?
6: Danke dir, Roland. Ja, das Wetter wird super, wie auch schon die letzten Tage bei uns in Augsburg und der Region. Die Sonne scheint. Und dazu messen wir heute früh 8 Grad. Ich habe dich gestern noch ausgelacht, Roland, dass du mit einer Jacke in die Arbeit gekommen bist. Heute habe ich es auch gebraucht.
4: Ja, es ist ein bisschen frisch heute Morgen, aber es wird wieder richtig schön heiß.
6: Ja, bis zu 27 Grad sind heute wieder drin. Die Sonne scheint von früh bis spät. Auf jeden Fall muss man sich dann irgendwo abkühlen. Vielleicht der am Autobahnsee. Gute 22 Grad hat er gehabt.
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6: Neu dazugekommen. Im Univiertel wird geblitzt in der Rumplerstraße. Ansonsten noch in Harthausen am Spielberg und in Königsbrunn in der Bürgermeister-Wohlfahrtsstraße. Alle Blitzer gibt's auf radioaugsburg.de zum Nachlesen. Und wenn ihr noch was gesehen habt, dann ruft gern an oder schickt eine WhatsApp an die 0821 50 24226.
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6: Ja, Roland, ich bin ja
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6: schon.
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6: Dann halt jetzt. Ein bisschen zu voreilig gewesen. Ich bin ja aber auch schon riesig in Vorfreude, Roland. Ja? Ich hab's ja erzählt. Morgen geht's in die WWK Arena.
4: Ein Riesenereignis steht da an und da freust du dich ja schon seit Wochen drauf.
6: Seit Wochen. Ich habe die Tickets gerade noch so bekommen, habe während der Arbeitszeit hier gekauft, weil sonst hätte ich es nicht hinbekommen. Ich hoffe, der Chef hört noch nicht zu. Auf jeden Fall, also Roy Bianco und die Abruzzati Boys, das ist das Event, die kommen morgen in die WWK Arena, das erste Konzert in der WWK Arena.
4: Ja, stimmt. Also es wird nicht mal Fußball gespielt, sondern jetzt gibt's Konzerte und Musik zu hören.
6: Ja, feinsten Italo-Schlager. Was machst du am Wochenende?
4: Mal schauen, wie sich das Wetter so gestaltet. Jetzt morgen soll es ja noch schön heiß werden, vielleicht ein bisschen shoppen gehen und am Sonntag dann...
6: Bisschen Rasenmähen.
4: Ja, dann Sonntag einfach mal ausruhen und schlafen.
6: Ja, ein bisschen auch... Ist ja schön, wenn es dann mal ein bisschen regnet, soll es ja am Sonntag. Auf jeden Fall schauen wir gleich, was wir jetzt am Wochenende in den nächsten Tagen hier so in Augsburg und der Region unternehmen können, damit uns bloß nicht langweilig wird bei diesem wunderschönen Wetter. Gleich in wenigen Minuten mehr dazu. Wir sind David Kempin
4: und Roland Stingel.
6: Einen schönen Freitagmorgen euch.

0: 6.41 Uhr. Schönen guten Morgen.
1: Guten Morgen.
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0: Die Stadt bietet heute eine Energieberatung an. In der Zeit von 8.30 Uhr bis 12 Uhr findet die Beratung im Baubüro der Stadt Augsburg in der Imhofstraße statt. Und ganz viel Klassik gibt's heute Abend in der Christkönigskirche in Nordendorf. Beginnt es da um 20 Uhr. Weniger klassisch, dafür mehr Kulturgut, könnte man sagen, gibt's morgen in der WWK-Arena. Roy Bianco und die Abunzati Boys spielen das allererste Konzert, das hier in der WWK-Arena gespielt wurde. 19.30 Uhr geht's los. Einlass ist schon ab 15 Uhr. Es wird eine Brutsitze, also packt euch ein paar kühle Getränke ein, wenn ihr eure Bändchen früh holen wollt.
1: Und damit zum Sonntag, ein bisschen was zum Ausruhen vielleicht dann. Es gibt nämlich am Nachmittag Führungen für Kinder und Erwachsene durch das Ballonmuseum in Gersthofen. Und zwar in der Zeit von 14 bis 15.30 Uhr. Wer mehr über Kräuter erfahren möchte, der ist am Sonntag im Botanischen Garten in Augsburg richtig. Von 10 bis 11 Uhr gibt es eine Führung durch den Apothekergarten. Und in Fischach ist auch einiges los. Da findet am Sonntag der große Frühjahrsmarkt statt. Da sind ganz viele Firanten unterwegs, die ihre Ware da anbieten in den Straßen von Fischach. Und der Markt, da geht von 8 bis 18 Uhr.
0: Und noch mehr Veranstaltungstipps gibt's wie immer auf radioaugsburg.de. Aber egal, was ihr macht, am Wochenende kann man auch einfach mal an den See gehen. Das Wetter ist jetzt so schön, die Seen langsam aufgewärmt. Da kann man sich auch einfach noch ein bisschen sonnen, solange das Wetter noch so schön ist.
1: Und ein Eis mitnehmen auf jeden Fall.
0: Auf jeden Fall ein Eis mitnehmen. Wir wünschen viel Spaß.
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0: 10:07. Guten Morgen, ihr hört Radio Augsburg. Die Sonne scheint und am liebsten würde man heute gar nicht in die Arbeit gehen, sondern sich an den See hocken oder in den Park setzen oder einfach so ein bisschen durch die Stadt schlendern. Aber nicht nur, wenn das Wetter schön ist, sondern allgemein wünschen sich die Deutschen kürzere Arbeitszeiten. Mehr als jeder zweite Beschäftigte. Wir schauen uns das Ganze gleich an in wenigen Minuten in den Nachrichten hier bei Radio Augsburg um 7.
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1: Ich bin Roland Stingel. In Augsburg endet die Produktion der Freudenberg im Martini-Park. Damit wird auch die Herstellung der bekannten Vileda-Produkte am Standort im Textilviertel eingestellt. Die Werksschließung läuft bereits. Bis spätestens Mitte 2028 sollen 4 große Hallen an den Eigentümer des Areals zurückgegeben werden. Schwabmünchen hat ab heute einen neuen Kreisverkehr. Seit Ende März wurde im Süden der Stadt gebaut. Heute im Laufe des Nachmittags wird der Kreisverkehr freigegeben. Die Kosten von rund 800.000 Euro hat zum größten Teil der Freistadt Bayern übernommen. Und damit zu weiteren Nachrichten aus Bayern, Deutschland und der Welt.
2: Ich bin Oliver Urbanke. Guten Morgen. Mehr als jeder zweite Beschäftigte in Deutschland wünscht sich kürzere Arbeitszeiten. Bei Männern mit Kind sind es sogar 63%, wie eine Umfrage im Auftrag des Deutschen Gewerkschaftsbunds zeigt. Männer arbeiten laut der Umfrage im Durchschnitt 37,1 Stunden, Frauen 30,8 Stunden pro Woche. Die aktuelle Arbeitszeitdebatte gehe an der Lebenswirklichkeit von Familien komplett vorbei, so der DGB. Anwohner leiden unter der seit Jahren wachsenden Verkehrsflut. Experten rechnen mit einem Jahrhundertstau. Morgen ist die Brenner-Autobahn wegen einer Demonstration quasi den ganzen Tag gesperrt. Tirol rät, nicht notwendige Autofahrten vermeiden. Das dürfte aber gerade für viele Urlaubsrückkehrer nicht möglich sein. Laut ADAC sind Umfahrungen nur großräumig möglich und auch dann mit teils langen Staus verbunden. Weil sich wegen der Sperrung auch heute schon viele auf den Weg machen werden, dürfte das Verkehrschaos schon deutlich vor der eigentlichen Sperrung beginnen. Der Tarifstreit bei der Telekom ist vorbei. Arbeitgeber und Gewerkschaft Verdi haben sich geeinigt. Ab August bekommen rund 60.000 Beschäftigte jeden Monat 150 Euro mehr, im kommenden Jahr dann noch einmal 140 Euro. Betriebsbedingte Kündigungen sind bis Ende 2028 ausgeschlossen.

0: Notlösung für Autofahrer, sondern als Lifestyle-Getränk, das erfrischt, nicht betrunken macht und oft auch weniger Kalorien hat.
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2: Perfektes Wetter zum Lüften heute Morgen. 9 Grad messen wir gerade in Augsburg auf dem Rathausplatz. 8 Grad sind's in Pfersee. Es wird heute noch richtig heiß, also am besten jetzt in der Früh alle Fenster aufreißen. Danach, bevor ihr aus dem Haus geht, Fenster zu und Rollos runter. Bei bis zu 27 Grad habt ihr dann einen kühlen Rückzugsort heute zu Hause.
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2: 6:53. Guten Morgen auf die Straßen. Aktuell ist alles frei.
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2: Im Univiertel wird in der Rumplerstraße geblitzt. Dann auf der B2 Höhe Stettenhofen steht noch so ein Schlawiner. In Harthausen am Spielberg und in Königsbrunn in der Bürgermeister-Wohlfahrtsstraße. Habt ihr noch was gesehen? Staus und Blitzer dürft ihr uns gerne melden unter der 0821 50 242 26. 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
2: Ein Wetter ist das, ein traumhaftes Wetter,
3: da
2: Roland.
3: Da gibt nichts zu jammern, wirklich schönes Wetter. Ich bin irgendwie froh, dass ich heute Frühschicht habe, dass ich den Nachmittag dann wirklich ein bisschen genießen kann.
2: Ja, und draußen eine Kugel Eis holen.
3: Ja, schön irgendwo mich hinsetzen kann und mir ein paar Sonnenstrahlen einfangen darf.
2: Ja, vielleicht laufen wir nachher noch echt an die Eisdiele, wenn wir Feierabend haben. Das ist nämlich auch einer der besten Tricks, was man jetzt bei der Hitze machen kann. Aber wir haben die Augsburger gefragt, was die sonst noch so machen, um diesem heißen Wetter ein bisschen zu entkommen oder es zu genießen. Gleich in wenigen Minuten mehr dazu.
3: Genau. Wir sind
2: David Kempin
3: und Roland Stengel.
2: Guten Morgen.
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0: 7:12. Guten Morgen, ihr hört Radio Augsburg. Das Wetter zurzeit ist ja traumhaft schön bei uns in Augsburg und der Region. Die Sonne scheint und es ist heiß. Die große Frage, ist das ein Fluch oder ist das ein Segen? Kommt vielleicht darauf an, ob man arbeiten muss und wie man veranlagt auch ist. Veronika Götz über unterschiedliche Augsburger, die unterschiedliche Meinungen zum Thema Hitze und Sonne haben.
1: Ist das Wetter nicht toll? Man kann an den Badesee, man kann Eis essen, man kann sich sonnen. Ja, in der Freizeit. Aber die meisten von uns müssen arbeiten und manche von uns in der Prallsonne. Zum Beispiel Bauarbeiter. Am Mittwoch haben sich Bauarbeiter in der Rosenaustraße am Augsburger Bahnhof mit einem Wasserschlauch abgespritzt. Die Baustelle liegt am Nachmittag in der prallen Sonne. Auch wir von Radio Augsburg haben am Schmiedberg gerade eine Baustelle und Bauarbeiter vor der Tür. Die habe ich mal gefragt, wie sich denn das Arbeiten bei der Hitze so anlässt. Wie lange arbeiten Sie denn jeden Tag in der Sonne?
2: Okay, 6 Uhr am Anfang und gestern bis 6 Uhr gearbeitet.
1: Und haben Sie da Kopfweh am Ende des Tages?
2: Oh, nee. Nein.
1: Halten Sie die Sonne aus?
2: Ja.
1: Okay, und nehmen Sie Sonnencreme?
2: Niemals habe ich das gemacht, weil ich bin schon dunkel, aber andere meine Kollegen macht es schon mit und, Sonnencreme.
1: Und wie kühlen Sie sich?
2: Brille und Sonnenbrille auch, der gibt unsere Firma.
1: Okay. Und wie kühlen Sie sich denn sonst ab? Sie haben hier so ein Gerät zum Kühlen der Maschinen. Benutzen Sie das auch manchmal für sich?
2: Normalerweise haben wir Kühlschrank, haben wir eine Bude da. Der Wasser bleibt ein bisschen frisch, sonst haben wir nicht mehr.
1: Ein anderer Bauarbeiter ergänzt noch, dass sie das ganze Jahr draußen sind und entsprechend abgehärtet. Mehr als einmal im Jahr werden sie nicht krank. Wie halten sich denn sonst die Augsburger bei den Temperaturen fit?
3: Viel trinken, Eis essen, Schatten suchen.
4: Viel Wasser trinken, im Schatten sitzen.
5: Die paar Tage im Jahr, wo mal so Wetter ist, die kann man schon aushalten.
1: Warum kann Hitze überhaupt anstrengend sein für den Körper? Bei Hitze will der Körper seine Temperatur bei 37 Grad halten. Daher schwitzt der Körper, das kühlt ihn. Das Schwitzen kostet aber auch Energie. Außerdem weiten sich die Blutgefäße, sodass überschüssige Körperwärme nach außen abgegeben werden kann. Durch diese weiten Blutgefäße sinkt aber der Blutdruck und wir werden schlapp und müde. Die individuelle Hitzetoleranz hängt stark von der persönlichen Anpassungsfähigkeit ab. Genetische Veranlagung, das Alter, die Fitness, der eigene Stoffwechsel. Insofern hat der Bauarbeiter vor der Türe auch recht, wenn er sagt:
2: Also ich brauche keine Sonnencreme, weil ich bin Italiener. Von mir Sonne ist Leben. Schnee ist schlecht, aber Sonne ist immer, macht auch deinen Charakter ein bisschen motiviert, wenn Sonne ist, oder? Für sie ist auch so, oder?
1: Ja, aber ich bin schon froh, dass ich im Büro sitze, muss ich sagen.
2: Ah, okay.
1: Also sind wir froh, dass manche die Hitze dermaßen gut aushalten, dass sie zum Beispiel als Bauarbeiter bei uns arbeiten können. In diesem Sinne.
2: Mamma mia.
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18 Minuten nach 7. Guten Morgen, ihr hört Radio Augsburg. Wir schauen aufs Wetter. 11 Grad sind es heute früh in Augsburg auf dem Rathausplatz. 27 Grad werden es heute noch. Die Sonne scheint wieder den ganzen Tag. Von früh bis spät guckt, dass ihr euch irgendwo ein schattiges Plätzchen heute Mittag sucht. Verbringt die Zeit draußen, kühlt euch ein bisschen ab, vielleicht ja am Badesee. Und morgen wird es dann nochmal heißer mit 29 Grad. Am Sonntag kann es dann immerhin mal

0: 4 Minuten vor 7:30. Guten Morgen.
1: Schönen guten Morgen.
0: Ihr hört Radio Augsburg bei traumhaftem Wetter heute am Freitagmorgen und gleich gibt's Nachrichten.
1: Genau, es gibt gute Nachrichten für alle, die in Schwabmünchen wohnen oder von Schwabmünchen Richtung Hiltenfingen pendeln, so wie ich zum Beispiel. Wir müssen keine Umleitung mehr fahren. Ab heute Nachmittag ist der Kreisverkehr für uns freigegeben. Das heißt, wir können wieder durch Schwabmünchen brettern, sozusagen.
0: Das ist ja unglaublich. Wie lange war der jetzt gesperrt?
1: 6 Wochen sowas.
0: Oh ja.
1: Dazu gleich mehr bei uns in den Nachrichten um 7:30.

0: Es ist 7:30. Guten Morgen.
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7: Heute Morgen mit Roland Stingel.
8: Guten Morgen. In Augsburg endet die Produktion der Freudenberg im Martini-Park. Damit wird auch die Herstellung der bekannten Veleda-Produkte am Standort im Textilviertel eingestellt. Die Werksschließung läuft bereits. Bis spätestens Mitte 2028 sollen 4 große Hallen an den Eigentümer des Areals zurückgegeben werden. Für den Martini-Park eröffnet das neue Entwicklungsmöglichkeiten. Geplant ist eine künftige Nutzung als Mischquartier mit Gewerbe und möglicherweise auch zusätzlichem Wohnraum. Insgesamt könnten so bis zu mehrere 100 Wohnungen entstehen. Schwabmünchen hat einen neuen Kreisverkehr. Seit Ende März wurde gebaut. Heute im Laufe des Nachmittags wird der Kreisverkehr freigegeben. Das hat das staatliche Bauamt mitgeteilt. Die Kosten von rund 800.000 Euro hat zum größten Teil der Freistadt Bayern übernommen. Grund für den Kreisverkehr waren, dass es an der Kreuzung immer wieder zum Teil schwere Unfälle gegeben hat. In Gersthofen hat der Seniorenbeirat der Stadt 4 sogenannte Ratschbänke eingerichtet. Sie sollen Begegnungen fördern und unkomplizierte Gespräche im Alltag ermöglichen. Das erste Ratschbänkle wurde Anfang Mai am Rathausplatz eingeweiht. Inzwischen sind auch die weiteren Standorte markiert und gut erkennbar. In dieser Woche sind die letzten Hinweisschilder angebracht worden. Die Ratschbänke sollen den sozialen Austausch stärken und besonders älteren Menschen sowie allen Generationen neue Kontakte erleichtern. Die Ratschbänke sind unter anderem am Rathausplatz zu finden oder auch in der Griesstraße vor St. Emmeran sowie im Stadtpark. Alles Wichtige aus Augsburg in der Region auch immer online auf radioaugsburg.de und damit zum Sommersonnenwetter und zu dir, David.
7: Ja, danke schön, Roland. Sommer, Sonne, kein Kaktus. 13 Grad messen wir gerade in Augsburg. Das ist schon deutlich mehr als heute früh. Vor einer Stunde hatten wir noch so 6 Grad nur. Bis zu 27 Grad werden es heute. Die Sonne scheint den ganzen Tag. Heute müssen wir auch wieder ein schattiges Plätzchen suchen. Und vor allem Abkühlung, vielleicht eine Kugel Eis. Viel trinken unbedingt. Das vergisst man gern beim Wetter. Da nehme ich mich nicht raus. Also am besten heute früh schon mal ein großes Glas Wasser. Das ist schon mal ein guter Start in den Tag. Sonst dehydriert man und dann funktioniert der Kopf auch nicht so gut.
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7: 3 Minuten nach 7:30. Guten Morgen auf die Straßen. Aktuell alles frei.
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7: Heute früh haben wir einen Blitzer auf der B2 Richtung Donauwörth und zwar Höhe Stettenhofen. Dann haben wir noch einen in Harthausen am Spielberg, im Univiertel in der Rumplerstraße und in Königsbrunn in der Bürgermeister-Wohlfahrtsstraße. Habt ihr noch was gesehen, dann meldet's gern. Staus und Blitzer gehen an die 0821 50 24 226.
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7: Bei uns wird es gleich sportlich und wenn ich das Wort Eiskanal sage, dann denkt sich wahrscheinlich der ein oder andere, Mensch, da würde ich jetzt gerade gern drin liegen. Heute früh geht's noch, aber in der Mittagssonne, dann wäre das natürlich ein guter Ort zum Abkühlen. Da ist jetzt bald eine Rafting-Challenge. Wir schauen uns das gleich an. Ich bin David Kempin und wünsche euch einen schönen Freitagmorgen.
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0: Bryan Adams mit Somebody bei Radio Augsburg. Einen schönen Start in diesen Freitagmorgen wünsche ich euch.
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0: Heute wird's sportlich bei uns im Viertel. Und zwar schauen wir heute ins Spickel. Da steigt am 20. Juni im Augsburger Eiskanal wieder die Augsburger Rafting Challenge. Mitmachen können Freizeit- und Hobbymannschaften aus der Region, egal ob Freundeskreis, Verein oder Firma. Im Mittelpunkt stehen dabei Teamgeist, Spaß und Action auf dem Wasser. Profiteams sind bewusst nicht zugelassen, damit der Breitensportcharakter erhalten bleibt. Die Anmeldungen für Interessierte, die laufen bereits. Also falls ihr Lust habt, über den Eiskanal im Juni zu brettern, hoffentlich wird's Wetter gut, dann ab dahin.
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14 Minuten vor 8 haben wir es und 14 Grad messen wir. Schönen guten Morgen, ihr hört Radio Augsburg. So langsam klettert das Thermometer wieder nach oben. Die Richtung stimmt auf jeden Fall. Bis auf 27 Grad steigen die Temperaturen heute wieder. Die Sonne, die scheint heute wieder den ganzen Tag. Also gut eincremen, Sonnenbrille tragen, viel Wasser trinken, ganz wichtig. Am besten jetzt heute Morgen gleich mal ein großes Glas. Morgen wird es auch nochmal richtig heiß.

0: 9 vor 8, das ist der Freitagmorgen mit Radio Augsburg. Wer krank ist, ist krank. Das ist ja eigentlich das oberste Gebot im Büro. Viele halten sich ja nicht dran, gehen trotzdem krank in die Arbeit. Jetzt in Zukunft soll man sich auch teilweise krank melden können, teilweise arbeitsunfähig. Ich kann mir da selber noch gar nichts drunter vorstellen, wie ich denn teilweise krank sein kann, vielleicht nur auf einem Nasenloch erkältet oder vielleicht kratzt mir nur die eine Hälfte vom Hals. Auf jeden Fall ist das der große Plan und Teil des Sparpakets zur Entlastung der gesetzlichen Krankenkassen. Wir sprechen gleich darüber in unseren Nachrichten hier bei Radio Augsburg zur vollen Stunde in 9 Minuten um 8.
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1: Ich bin Roland Stingel. In Schwaben und im Wittelsbacher Land besteht wegen der anhaltenden Trockenheit weiterhin eine erhöhte Waldbrandgefahr. Die Lage wird laut Regierung von Schwaben aus der Luft beobachtet. Eine deutliche Entspannung ist in den kommenden Tagen nicht in Sicht. In Augsburg startet wieder das kostenlose Fitness- und Bewegungsprogramm Augsburg in Bewegung. Vom 1. Juni bis zum 2. Oktober gibt es an 8 Standorten in der Stadt täglich angeleitete Bewegung im Freien, ganz ohne Anmeldung und ohne Vorkenntnisse. Und damit zu weiteren Meldungen aus Bayern, Deutschland und der Welt.
2: Ich bin Oliver Urbanke. Guten Morgen. Bisher gilt bei Arbeitnehmern in der Regel, wer krank ist, ist krank. Künftig sollen sich Beschäftigte auch nur teilweise arbeitsunfähig melden können. Das ist Teil des Sparpakets zur Entlastung der gesetzlichen Krankenkassen und sorgt für Kritik. Diana Kramer berichtet.
3: Künftig soll es neben der klassischen Krankschreibung, also Komplettausfall, auch die Möglichkeit einer Arbeitsunfähigkeit zu 25, 50 oder 75% geben, wenn Beschäftigte sich in der Lage fühlen, teilweise weiterzuarbeiten. Entscheiden müssen das aber die Ärzte und hier sieht die Kassenärztliche Bundesvereinigung das Problem. Es sei einfach nicht leistbar, dass sich Praxen über die Arbeitsbedingungen jedes Einzelnen erkundigen.
2: In der Debatte um die Zukunft des 8-Stunden-Tags hat das arbeitgebernahe Institut der deutschen Wirtschaft vorgeschlagen, die Arbeitszeit zunächst nur für Büroberufe auszuweiten. Mit Blick auf den Arbeitsschutz könne man sich im ersten Schritt auf Beschäftigte konzentrieren, wo keine Gesundheitsrisiken drohen, so die Begründung. Zeitgleich kommt eine Umfrage des Deutschen Gewerkschaftsbunds zu dem Ergebnis, dass mehr als jeder Zweite weniger arbeiten möchte. Die Stadt Dinslaken gedenkt heute Morgen der 2 verstorbenen Schüler. Die beiden 12-Jährigen waren am Mittwoch von einer Autofahrerin angefahren und tödlich verletzt worden. Möglicherweise hatte die Frau einen Ohnmachtsanfall. Das wird derzeit noch untersucht. Für seine Anschlagspläne auf ein Taylor Swift-Konzert und für die Bildung einer Terrorzelle ist ein 21-Jähriger in Österreich zu 15 Jahren Haft verurteilt worden. Das Landgericht Wiener Neustadt sei es als erwiesen an, dass er im August 2024 Fans des US-Stars vor dem Ernst-Happel-Stadion in Wien attackieren wollte. Ein Hinweis aus den USA hatte zur Festnahme geführt, bevor es zum Anschlag kommen konnte.
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0: Jetzt am Wochenende. Mhm. Wir sind ja noch mitten in den Pfingstferien. Stimmt. Fahren viele noch in den Urlaub. Ich kann es ehrlich gesagt nicht ganz verstehen, weil hier ist es gerade traumhaft schön. Da musst du nicht weit wegfahren.
2: Aber nächste Woche soll es ja ein bisschen kälter werden, glaube ich. Also vielleicht doch ein bisschen in Richtung Süden fahren. Vielleicht seid ihr gerade dabei, euren Koffer zu packen, das Auto zu befüllen, die
0: und
2: Kinder ruhig zu stellen und dann über den Brenner. Und wer über den Brenner will jetzt am Wochenende, da gibt es das eine oder andere Problemchen.
0: Ja, das eine oder andere sehr, sehr große Problemchen sogar
2: steht
0: tatsächlich.
2: Steht im Stau.
0: Ja, das ist tatsächlich so ein Riesending, was da jetzt am Wochenende ansteht. Wir schauen uns das Ganze gleich mal kurz an. Wir sind David Kempin
2: und Roland Stingel.
0: Guten Morgen. Morgen.
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0: 12 Minuten nach 8, guten Morgen, ihr hört Radio Augsburg. Es klingt tatsächlich wie ein verkehrspolitisches Schreckensszenario, ein Kolbenfresser, was die Urlaubsplanung angeht. Aber es wird morgen und damit mitten in den Pfingstferien Realität. Die Brennerautobahn wird in beide Richtungen gesperrt. Was das für die Augsburger bedeutet, die morgen in den Urlaub fahren wollen, das erklärt Friedrich Sperber vom ADAC Südbayern. Herr Sperber, welche Strecken sind denn jetzt eigentlich von der Sperrung betroffen und vor allem auch wann?
1: Nach aktuellem Stand wird die Brennerautobahn A13 am Samstag, den 30. Mai, in beide Fahrtrichtungen für den Verkehr komplett gesperrt, und zwar von 11 bis 19 Uhr. Die Sperrung gilt für den gesamten Abschnitt zwischen der Mautstelle Schönberg im Norden und Brenner im Süden. Lediglich der sogenannte Ziel- oder Quellverkehr für die eigene An- und Abreise direkt in der Region vor Ort dürfte entlang der parallel zur A13 verlaufenden B182 fahren. Das Land Tirol hat hier aber strenge Kontrollen angekündigt.
0: Also es klingt schrecklich, da werden ja kilometerlange Staus erwartet. Umfahren bringt wohl auch nichts. Die große Frage ist, warum wird denn eigentlich der Brenner jetzt morgen gesperrt?
1: Grund für die Vollsperrung ist eine Demonstration gegen die hohe Verkehrsbelastung durch rund 14 Millionen Fahrzeuge jährlich auf der betroffenen Route. Der Bürgermeister der Gemeinde Gries am Brenner hatte die Demo als Privatperson angemeldet. Die zuständigen Behörden haben in der Vergangenheit schon zwei Kundgebungen auf dem Brenner untersagt. Ein Urteil des Tiroler Landesverwaltungsgerichts hat eine solche Demonstration aber nun generell für zulässig erklärt.
0: Ja, die Frage ist, wie sehr das dem Verkehr entgegenwirkt, wenn man die ganze Straße lahmlegt. Da stehen dann tausende Autos im Stau. Wie gesagt, Umfahrung wird kaum möglich. Also, wer morgen geplant hat, in den Süden zu fahren, vielleicht doch lieber einen Tag später anreisen. Da spart man sich enorm viel Stress. Und außerdem ist in Augsburg ja gerade richtig schön. Morgen bleibt's auch schön.
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17 Minuten nach 8, guten Morgen, ihr hört Radio Augsburg. 16 Grad sind es heute Morgen schon in Augsburg, 27 Grad werden es heute noch. Die Sonne scheint den ganzen Tag und ich habe es ja gerade angekündigt, morgen wird das Wetter auch sehr gut. Also wer morgen vorhatte, in den Süden zu fahren, in den Urlaub zu fahren, fahrt's lieber am Sonntag. Die Brennerautobahn wird gesperrt, morgen gibt es bis zu 29 Grad und viel Sonne. Da lässt sich's bei uns in Augsburg auch noch gut aushalten.

0: 4 Minuten vor 8:30, guten Morgen.
1: Schönen guten Morgen.
0: Ihr hört Radio Augsburg.
1: Ja, wie warm haben wir es denn?
0: Wie warm haben wir es? Wir müssen jetzt gerade nochmal schauen.
1: Jetzt ist er erschrocken.
0: Jetzt muss ja, jetzt muss ich tatsächlich mal was machen hier. Ja. 16 Grad.
1: 16 Grad. Und wie warm wird es heute noch?
0: Heute wird es noch bis zu 27 Grad warm. Badeseewetter. Morgen 29 Grad.
1: Und dann?
0: Dann kann es ein bisschen regnen am Sonntag.
1: Ja, gut,
0: aber warm bleibt es trotzdem.
1: Und was man bei diesem Wetter nicht sollte, ist natürlich im Wald rauchen. Die Waldbrandgefahr ist weiterhin ziemlich hoch. Und jetzt fliegen auch schon die Flieger über die Wälder und schauen, ob da was kokelt. Dazu gleich mehr bei uns in den Nachrichten.

0: Wir haben es ziemlich genau 8:30. Guten Morgen.
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9: Guten Morgen. In Schwaben und im Wittelsbacher Land besteht wegen der anhaltenden Trockenheit weiterhin eine erhöhte Waldbrandgefahr. Die Lage wird laut Regierung von Schwaben aus der Luft überwacht. Eine deutliche Entspannung ist in den kommenden Tagen nicht in Sicht. Alle, die sich in der Natur aufhalten, werden dringend gebeten, vorsichtig zu sein. Das heißt, nicht rauchen im Wald, kein offenes Feuer und grillen nur an ausgewiesenen Plätzen. Zudem sollten keine Zigaretten aus dem Auto geworfen werden und bitte keinen Müll in der Natur zurücklassen, da Glasdosen oder andere Gegenstände Brände auslösen können. Waldbrände müssen sofort über die Notrufnummer 112 gemeldet werden. Bei den Augsburger Sommernächten gibt es in diesem Jahr erstmals eine eigene Bühne für junge Talente aus der Region. Veronika Götz hat mehr Infos dazu.
10: Unter dem Titel Young Augs, The Stage is Yours können sich Künstler und Künstlerinnen unter 27 bewerben. Von Bands über DJs bis hin zu Tanz- und Poetry Acts. Ziel ist es, Jugendkultur in Augsburg sichtbar zu machen und jungen Acts Auftrittserfahrung im Herzen der Stadt zu ermöglichen. Eine Jugendjury entscheidet mit, wer auf der Bühne steht. Die Bewerbung ist einfach. Online-Abfrage ausfüllen und Material wie Video, Audio oder Text einreichen. Bewerbungsschluss ist der 31. Mai 2026. Einen Link zum Bewerben und mehr Infos unter radioaugsburg.de oder über unsere Radio Augsburg App.
9: Dankeschön, Veronika. Die TV-Sendung Das perfekte Dinner kommt erneut nach Augsburg. Die Produktionsfirma ITV Studios sucht dafür aktuell noch Hobbyköche aus der Region. Gedreht wird vom 28. Juli bis zum 1. August in Augsburg. Bei dem Fox-Format laden sich 5 Kandidatinnen und Kandidaten gegenseitig zum Abendessen ein und bewerten ihre 3-Gänge-Menüs. Der Wochensieger erhält ein Preisgeld von 3.000 Euro. Bewerbungen sind noch bis zum 30. Juni möglich. Den Link dazu und weitere Nachrichten aus Augsburg und der Region findet ihr bei uns auf der Website unter radioaugsburg.de. Und damit jetzt zu dir, David. Wir schauen auf das Wetter für diesen Freitag und dürfen uns hoffentlich über T-Shirt-Wetter freuen, oder?
0: Ja, natürlich. T-Shirt-Wetter ist die ganze Woche schon. Jetzt in der Früh hat man vielleicht ein Jäckchen oder ein Pulli gebraucht. Ich habe mein Jäckchen auch dabei. Das verschwindet nachher ganz schnell im Rucksack. So schnell könnt ihr gar nicht gucken. 16 Grad sind es aktuell. 27 Grad werden es heute noch. Die Sonne scheint den ganzen Tag, auch morgen bei knapp 30 Grad. Am Sonntag, da kann es dann ein bisschen regnen. Aber bis dahin sieht es erstmal traumhaft aus bei uns in der Region.
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0: Auf den Straßen sieht es ebenfalls traumhaft aus bei uns in der Region. Es liegen uns keine Störungsmeldungen vor.
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0: Gerade aufgebaut. Der Fabio hat uns eine WhatsApp geschrieben. Am unteren Graben in Augsburg wird geblitzt. Außerdem steht noch einer in der Rumplerstraße im Univiertel und in der Bürgermeister-Wohlfahrtsstraße in Königsbrunn. Alle Blitzer findet ihr auf radioaugsburg.de. Und wer noch was gesehen hat, der darf es gerne melden unter der 0821 50 24 226.
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0: Eine stille Stunde beim Einkaufen, das tut mal gut. Einfach mal seine Ruhe haben. Manche Menschen brauchen das ja auch und das machen jetzt immer mehr Geschäfte. Was genau diese stille Stunde ist und wer die alles macht, da ist nämlich ein ganz großer Laden bei uns in Augsburg mit dabei, ab sofort. Darüber sprechen wir gleich in wenigen Minuten. Ich bin David Kempin und wünsche euch einen schönen Freitagmorgen.
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0: 8.42 Uhr. Guten Morgen.
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0: Die stille Stunde wird immer beliebter. Manche tun sich ja ganz arg schwer beim Einkaufen, wenn es zu laut, zu eng, zu grell ist. Das sind einfach manchmal zu viele Reize für den einen oder anderen Menschen und das stresst einen dann und dann fällt das Einkaufen sehr, sehr schwer. Und genau dafür gibt's die stille Stunde, in der wird das Licht ein bisschen gedimmt, die Musik wird ausgemacht, insgesamt werden die Reize runtergefahren, das Geschäft wird ein bisschen ruhiger und daran beteiligen sich immer mehr Läden bei uns in der Region. Neu dabei ist zum Beispiel der Edeka in Stetzling, der Ikea in Augsburg, der startet nächste Woche, da gibt's dann immer mittwochs eine stille Stunde und die V-Märkte in Kissing, Bobingen und Schwabmünchen, die machen das mittlerweile auch schon, damit eben jeder in Ruhe einkaufen kann und das ohne Einschränkungen und dann nicht zu viele Reize auf einmal hat.
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14 Minuten vor 9, guten Morgen, ihr hört Radio Augsburg. Die Sonne scheint. Ich kann heute nichts anderes sagen. Das Wetter wird wieder traumhaft heute und morgen. 17 Grad sind es aktuell, 27 Grad werden es heute, 29 Grad morgen. Es bleibt den ganzen Tag sonnig. Es sind keine Wolken in Sicht. Es bleibt trocken dementsprechend auch. Was nicht trocken bleiben sollte, ist die Kehle. Trinkt heute genügend Wasser, sonst haut einen die Hitze echt mal um. Es ist jetzt mittlerweile schon der, keine Ahnung wie vielte Tag, an dem es so heiß ist. Das geht auf Dauer auf den Körper. Also denkt dran, viel zu trinken, euch auch mal abzukühlen. Sucht euch ein schattiges Plätzchen. Verbringt nicht zu viel Zeit in der prallen Sonne. Tragt eine Sonnenbrille, kurze Hose und dann genießt den Tag.

0: 10 Minuten vor 9. Guten Morgen, ihr hört Radio Augsburg. Die Bundesregierung, die will am 8-Stunden-Tag rütteln. Das ist ja schon länger bekannt. Und jetzt gibt es da konkrete Pläne. Also nicht mehr 8 Stunden am Tag, vielleicht 9 Stunden, 10 Stunden. Dafür aber in der Woche eine Höchstsumme. Wir sprechen gleich darüber in den Nachrichten zur vollen Stunde um 9. Das ist in 9 Minuten.
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1: Ich bin Roland Stengel. In Augsburg endet die Produktion der Freudenberg im Martini-Park. Damit wird auch die Herstellung der bekannten Vileda-Produkte am Standort im Textilviertel eingestellt. Die Werksschließung läuft bereits. Bis spätestens Mitte 2028 sollen 4 große Hallen an den Eigentümer des Areals zurückgegeben werden. Schwabmünchen hat ab heute einen neuen Kreisverkehr. Seit Ende März wurde im Süden der Stadt gebaut. Heute im Laufe des Nachmittags wird der Kreisverkehr freigegeben. Die Kosten von rund 800.000 Euro hat zum größten Teil der Freistaat Bayern übernommen. Und damit zu weiteren Nachrichten aus Bayern, Deutschland und der Welt.
2: Ich bin Oliver Urbanke. Guten Morgen. Die Bundesregierung will am 8-Stunden-Tag rütteln. Statt der starren Begrenzung pro Tag soll es eine wöchentliche Höchstarbeitszeit geben. Aus Sicht von Gewerkschaften geht das an der Lebensrealität vieler Menschen vorbei. Katrin Müller berichtet.
3: Einkaufen, Haushalt, Kinder abholen. Viele Beschäftigte haben nach der Arbeit noch jede Menge zu erledigen. Von den befragten Männern mit Kind wünschen sich sogar fast 2/3 kürzere Arbeitszeiten. Etwa jede oder jeder dritte Befragte fühlt sich nach der Arbeit oft leer und ausgebrannt. Vom DGB heißt es zum Rütteln am 8-Stunden-Tag, wenn Beschäftigte bis zur Erschöpfung arbeiten, steigen nicht die Wachstumskräfte, sondern die Krankenstände und Unfallzahlen.
2: Bayern, Österreich und Italien bereiten sich auf die Sperrung der Brenner-Autobahn morgen vor. Polizei und ADAC rechnen mit erheblichen Verkehrsbehinderungen. Von 11 bis 19 Uhr ist sie wegen einer Demonstration offiziell gesperrt. Zu dem Protest aufgerufen hat der Bürgermeister der Gemeinde Gries am Brenner, um auf das wachsende Verkehrsaufkommen und die Belastung für die Anwohnerinnen und Anwohner vor Ort aufmerksam zu machen. Der Tarifstreit bei der Telekom ist vorbei. Arbeitgeber und die Gewerkschaft Verdi haben sich geeinigt. Ab August bekommen die rund 60.000 Beschäftigten 150 Euro pro Monat mehr. In einem Jahr gibt's dann nochmal 140 Euro obendrauf. Verdi-Mitglieder bekommen außerdem zum ersten Mal einen Extrabonus. Bis 2018 soll es zudem keine betriebsbedingten Kündigungen geben. Im WM-Vorbereitungsquartier der DFB-11 bei Adidas in Herzogenaurach könnte es heute noch mal etwas lauter werden. Die Fußballnationalspieler bekommen Besuch von ihren Frauen, Freundinnen und Kindern. Im sogenannten Homeground gibt's dann noch mal die große Verabschiedung, bevor es morgen nach Frankfurt geht, wo am Sonntag das Testspiel gegen Finnland ansteht.
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4: 18 Grad mittlerweile in Augsburg. Die Sonne scheint kräftig auf die Rückseite des Augsburger Rathauses und die scheint heute den ganzen Tag. Auch dann noch auf die Vorderseite des Augsburger Rathauses. Bis zu 27 Grad gibt's heute. Die Sonne scheint den ganzen Tag. Es wird einfach schön.
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4: 9:03, guten Morgen auf die Straßen. Pfingstferien üblich sind die Straßen heute frei.
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0: Richtig heiß hier in Augsburg und vor allem, wenn man in Augsburg unterwegs ist, die Straßen, die heizen sich auch noch auf.
1: Brutal.
0: Es ist dann gefühlt 40 Grad, 50 Grad.
1: Da kann man ein Spiegelei kochen und ich habe echt Mitleid mit denen, die, wenn wir aus dem Fenster schauen, die da unten gerade am Schmiedberg werkeln. Es ist hier zwar ein bisschen so eine Häuserschlucht, aber da muss eine Hitze unten sein.
0: Das staut sich.
1: Unerträglich. Deswegen Hut ab vor allen Bauarbeitern, Handwerkern, allen, die heute in der prallen Sonne arbeiten müssen. Wir haben mit denen mal gesprochen.
0: Genau.
1: Wie die Hitze so vertragen. Gleich in wenigen Minuten. Wir sind David Kempin
0: und Roland Stingel.
1: Guten Morgen.
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0: guten Morgen. 9:12 haben wir es. Ihr hört Radio Augsburg. Es ist eine Hitze, die wir zurzeit bei uns in Augsburg und der Region haben. Das Wetter ist traumhaft schön und man ist froh, wenn man echt ein schattiges Plätzchen erwischt und nicht in der prallen Sonne liegt, sitzt oder im schlimmsten Fall sogar arbeitet. Und Veronika Götz hat verschiedene Augsburger, die unterschiedliche Meinungen zum Thema Hitze und Sonne haben, getroffen für uns.
1: Ist das Wetter nicht toll? Man kann an den Badesee, man kann Eis essen, man kann sich sonnen. Ja, in der Freizeit. Aber die meisten von uns müssen arbeiten und manche von uns in der Prallsonne. Zum Beispiel Bauarbeiter. Am Mittwoch haben sich Bauarbeiter in der Rosenaustraße am Augsburger Bahnhof mit einem Wasserschlauch abgespritzt. Die Baustelle liegt am Nachmittag in der prallen Sonne. Auch wir von Radio Augsburg haben am Schmiedberg gerade eine Baustelle und Bauarbeiter vor der Tür. Die habe ich mal gefragt, wie sich denn das Arbeiten bei der Hitze so anlässt. Wie lange arbeiten Sie denn jeden Tag in der Sonne?
2: Okay, 6 Uhr am Anfang und gestern bis 6 Uhr gearbeitet.
1: Und haben Sie da Kopfweh am Ende des Tages?
2: Oh, nee. Nein.
1: Halten Sie die Sonne aus?
2: Ja.
1: Okay, und nehmen Sie Sonnencreme?
2: Niemals habe ich das gemacht, weil ich bin schon dunkel, aber andere meine Kollegen macht es schon mit
1: und,
2: Sonnencreme.
1: Und wie kühlen Sie sich?
2: Brille und Sonnenbrille auch, der gibt unsere Firma.
1: Okay. Und wie kühlen Sie sich denn sonst ab? Sie haben hier so ein Gerät zum Kühlen der Maschinen. Benutzen Sie das auch manchmal für sich?
2: Normalerweise haben wir Kühlschrank, haben wir eine Bude da. Der Wasser bleibt ein bisschen frisch, sonst haben wir nicht mehr.
1: Ein anderer Bauarbeiter ergänzt noch, dass sie das ganze Jahr draußen sind und entsprechend abgehärtet. Mehr als einmal im Jahr werden sie nicht krank. Wie halten sich denn sonst die Augsburger bei den Temperaturen fit?
3: Viel trinken, Eis essen, Schatten suchen.
4: Viel Wasser trinken, im Schatten sitzen.
5: Die paar Tage im Jahr, wo man so Wetter ist, die kann man schon aushalten.
1: Warum kann Hitze überhaupt anstrengend sein für den Körper? Bei Hitze will der Körper seine Temperatur bei 37 Grad halten. Daher schwitzt der Körper, das kühlt ihn. Das Schwitzen kostet aber auch Energie. Außerdem weiten sich die Blutgefäße, sodass überschüssige Körperwärme nach außen abgegeben werden kann. Durch diese weiten Blutgefäße sinkt aber der Blutdruck und wir werden schlapp und müde. Die individuelle Hitzetoleranz hängt stark von der persönlichen Anpassungsfähigkeit ab. Genetische Veranlagung, das Alter, die Fitness, der eigene Stoffwechsel. Insofern hat der Bauarbeiter vor der Türe auch recht, wenn er sagt:
2: Also ich brauche keine Sonnencreme, weil ich bin Italiener. Von mir Sonne ist Leben. Schnee ist schlecht, aber Sonne ist immer, macht auch deinen Charakter ein bisschen motiviert, wenn Sonne ist, oder? Für sie ist auch so, oder?
1: Ja, aber ich bin schon froh, dass ich im Büro sitze, muss ich sagen.
2: Ah, okay.
1: Also sind wir froh, dass manche die Hitze dermaßen gut aushalten, dass sie zum Beispiel als Bauarbeiter bei uns arbeiten können. In diesem Sinne.
2: Mamma mia.
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18 Minuten nach 9. Guten Morgen, ihr hört Radio Augsburg. Die Sonne lacht und das heute schon den ganzen Morgen und wird sie auch noch den ganzen Tag. Es ist ein traumhaft schöner Tag heute mal wieder und das Thermometer, das klettert immer weiter nach oben. 18 Grad sind es heute Morgen in Augsburg an der City-Galerie in Ostersbach ebenfalls 18 Grad. 27 Grad werden es heute, 29 Grad morgen. Und auch morgen gibt es nochmal den ganzen Tag Sonne. Auf jeden Fall viel trinken bei dem Wetter. Gerade morgen, wenn ihr aufs Roy Bianco-Konzert geht, da steht man vielleicht ein bisschen an. Nehmt euch eine Flasche Wasser mit, das braucht man bei der Hitze auf jeden Fall. Ja,

0: Wir haben es 9.26 Uhr. Guten Morgen.
1: Guten Morgen.
0: Ihr hört Radio Augsburg und wir schauen ein bisschen südlich von Augsburg.
1: Genau, gell? Und zwar in den südlichen Stadtteil von Schwabmünchen, Richtung Hiltenfingen. Da wurde ja kräftig gebaut in den letzten Wochen. Ein Kreisverkehr ist dort entstanden. Die Gründe, warum es einen Kreisverkehr gibt und wann er dann aufmacht, dazu gleich mehr bei uns in den Nachrichten.

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1: Wir haben es 9:30. Guten Morgen.
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7: Guten Morgen. In Augsburg endet die Produktion der Freudenberg im Martini-Park. Damit wird auch die Herstellung der bekannten Veleda-Produkte am Standort im Textilviertel eingestellt. Die Werksschließung läuft bereits. Bis spätestens Mitte 2028 sollen 4 große Hallen an den Eigentümer des Areals zurückgegeben werden. Für den Martini-Park eröffnet das neue Entwicklungsmöglichkeiten. Geplant ist eine künftige Nutzung als Mischquartier mit Gewerbe und möglicherweise auch zusätzlichem Wohnraum. Insgesamt könnten so bis zu mehrere 100 Wohnungen entstehen. Schwabmünchen hat einen neuen Kreisverkehr. Seit Ende März wurde gebaut. Heute im Laufe des Nachmittags wird der Kreisverkehr freigegeben. Das hat das staatliche Bauamt mitgeteilt. Die Kosten von rund 800.000 Euro hat zum größten Teil der Freistadt Bayern übernommen. Grund für den Kreisverkehr waren, dass es an der Kreuzung immer wieder zum Teil schwere Unfälle gegeben hat. In Gersthofen hat der Seniorenbeirat der Stadt 4 sogenannte Ratschbänke eingerichtet. Sie sollen Begegnungen fördern und unkomplizierte Gespräche im Alltag ermöglichen. Das erste Ratschbänkle wurde Anfang Mai am Rathausplatz eingeweiht. Inzwischen sind auch die weiteren Standorte markiert und gut erkennbar. In dieser Woche sind die letzten Hinweisschilder angebracht worden. Die Ratschbänke sollen den sozialen Austausch stärken und besonders älteren Menschen sowie allen Generationen neue Kontakte erleichtern. Die Ratschbänke sind unter anderem am Rathausplatz zu finden oder auch in der Griesstraße vor St. Emmeran sowie im Stadtpark. Alles Wichtige aus Augsburg in der Region auch immer online auf radioaugsburg.de und damit zum Sommersonnenwetter und zu dir, David.
1: Dankeschön, Roland. 20 Grad sind es jetzt mittlerweile in Augsburg in der Altstadt. Das ist noch ein bisschen weniger als es als die Wassertemperatur im Autobahnsee. Die ist aktuell nämlich bei 22 Grad, also ab zum Baden heute bei bis zu 27 Grad, so genug Zahlen. Die Sonne scheint heute den ganzen Tag und auch morgen sieht es nochmal traumhaft aus. Erst ab Sonntag wird das Wetter langsam ein bisschen umschwingen. Es bleibt zwar warm, aber da kann es dann ein bisschen regnen und gewittern.
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1: 9:53. Guten Morgen auf die Straßen. Aktuell alles frei.
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1: Augsburg, Unterer Graben, Univiertel, Rumplerstraße, Königsbrunn, die Bürgermeister-Wohlfahrtsstraße. Und dann haben wir noch einen auf der B2 Höhe Stettenhofen. Habt ihr noch was gesehen? Staus und Blitzer dürft ihr uns gerne melden unter der 0821 50 24226. Alle Blitzer gibt's auf radioaugsburg.de.
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1: Ich kann es kaum abwarten, Roland. Ja, endlich Wochenende. Aber das ist nicht das Wichtigste. Das Wichtigste an diesem Wochenende ist das Großereignis in Augsburg. Es gab noch nie ein Konzert in der WWK-Arena.
7: Da wird nicht Fußball gespielt. Nein, da gibt's eine ganz tolle Band zu hören. Du gehst hin.
1: Italo-Schlager mit Roy Bianco und die Abruzzati Boys.
7: Da ist einiges los morgen. Und noch viel mehr, oder wer da jetzt keine Lust dazu hat, wir haben noch viel mehr Tipps, was man sonst noch so machen könnte am Wochenende.
1: Die gibt's gleich in wenigen Minuten. Wir sind David Kempin
7: und Roland Stingel.
1: Guten Morgen.
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0: 9.42 Uhr haben wir es. Guten Morgen.
1: Guten Morgen.
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0: Die Stadt bietet heute eine Energieberatung an. In der Zeit von 8.30 Uhr bis 12 Uhr, also noch bis 12 Uhr, findet die Beratung im Baubüro der Stadt Augsburg in der Imhofstraße statt. Und ganz viel Klasse gibt's heute in der Christkönigskirche in Nordendorf. Da geht's um 20 Uhr los. Und wir schauen auf morgen. Mhm. Es ist unglaublich, ich kann's kaum abwarten. Ich sitze auf heißen Kohlen. Roy Bianco und die Abruzzati Boys, die sind morgen in der WWK Arena. Das erste Konzert jemals in der WWK Arena. Los geht's um 19.30 Uhr. Einlass ist ab 15 Uhr. Wer ein Innenraumticket hat, sollte am besten früh da sein, damit man vielleicht noch in den ersten Wellenbrecher kommt.
1: Und vor allem mit öffentlichen Verkehrsmitteln fahren. Die Stadionlinie ist morgen unterwegs. Die fährt im 5-Minuten-Takt. Also man kommt auf jeden Fall sicher in die WWK-Arena und dann ja, kann man es krachen lassen.
0: Ja, viel Spaß mit einem Aperol-Spritz in der Hand. Ja.
1: Schauen wir auf den Sonntag. Da wird es ein bisschen ruhiger. Da gibt es am Nachmittag Führungen für Kinder und Erwachsene durch das Ballonmuseum Gasthofen und zwar in der Zeit von 14 bis 15.30 Uhr. Wer ein bisschen mehr über Kräuter erfahren möchte, der ist am Sonntag im Botanischen Garten in Augsburg richtig. Von 10 bis 11 Uhr gibt es eine Führung durch den Apothekergarten und in Fischach können wir ein bisschen shoppen gehen. Da ist nämlich großer Markt Sonntag. Es sind ganz viele Lieferanten da. Von 8 bis 18 Uhr hat der Markt geöffnet. Macht bestimmt auch Spaß. Vielleicht so ein bisschen Ratschen dann mit ein paar Freunden. Die trifft man da meistens.
0: Ja, und noch mehr Veranstaltungstipps gibt's wie immer auf radioaugsburg.de. Wir wünschen euch jetzt schon mal ein ganz schönes Wochenende. Und falls ihr nichts davon machen wollt, dann geht wenigstens am Badesee.
1: Genau.
0: Das Wetter wird nämlich wieder richtig, richtig schön.
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Minuten vor 10. Guten Morgen, ihr hört Radio Augsburg. So langsam brauche ich nicht mal guten Morgen sagen. Wir sind dann gleich im Vormittag und das Wetter ist jetzt aber schon, also wirklich traumhaft. 20 Grad, das ist angenehm. Die Sonne scheint, das macht sie heute den ganzen Tag und es wird noch wärmer. 27 Grad heute das Maximum, morgen 29 Grad, die Sonne bleibt. Erst ab Sonntag kann es mal ein paar Regentropfen geben, aber auch da ist es noch ordentlich heiß bei uns in Augsburg und der Region. Die Seen, die sind jetzt langsam bei einer Temperatur, wo man dann auch wirklich mal getrost reinhüpfen kann. Das waren sie aber eigentlich am letzten Wochenende auch schon fast. Also geht euch gerne abkühlen heute und oder morgen. Wenn es zu kalt ist, kann es auf den Kreislauf schlagen. Also passt auf und trinkt am besten genügend davor. Nicht, dass ihr uns noch umkippt. Das kann bei der Hitze nämlich auch schnell passieren. Am besten 3 Liter heute trinken.

0: 8 Minuten vor 10, guten Morgen, ihr hört Radio Augsburg. Ein bekanntes Lied, was junge Leute gerade hören, da wird zitiert, ich mag Bier, B-I-R. Und tatsächlich, die Deutschen mögen Bier, aber auch das mit I-E. Und was immer beliebter wird, ist das alkoholfreie Bier. Und gerade jetzt in der Mittagssonne wäre natürlich so ein alkoholhaltiger Kolben, das haut einen schnell um. Ein alkoholfreies Bier ist da vielleicht schon besser oder ein Radler. Wir sprechen gleich über das alkoholfreie Bier, das die von den Deutschen immer mehr getrunken wird. Und vom Verkehrschaos auf der Brenner-Autobahn am Wochenende. Da steht morgen ein Totalausfall an. Wir sprechen gleich drüber in den Nachrichten.
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1: Ich bin Roland Stingel. In Schwaben und im Wittelsbacher Land besteht wegen der anhaltenden Trockenheit weiterhin eine erhöhte Waldbrandgefahr. Die Lage wird laut Regierung von Schwaben aus der Luft beobachtet. Eine deutliche Entspannung ist in den kommenden Tagen nicht in Sicht. In Augsburg startet wieder das kostenlose Fitness- und Bewegungsprogramm Augsburg in Bewegung. Vom 1. Juni bis zum 2. Oktober gibt es an 8 Standorten in der Stadt täglich angeleitete Bewegung im Freien, ganz ohne Anmeldung und ohne Vorkenntnisse. Und damit zu weiteren Meldungen aus Bayern, Deutschland und der Welt.
2: Ich bin Oliver Urbanke. Wer morgen Richtung Süden fährt, zum Beispiel nach Italien, muss wahrscheinlich umplanen. Die Brenner-Autobahn wird wegen einer Demonstration von Anwohnern komplett dicht gemacht. Auch für alle, die aus den Pfingstferien zurückkommen, wird's schwierig. Lea Matschulat, schon heute kann es deshalb ja immer wieder zu Problemen kommen.
3: Ab morgen früh ist die Brenner Autobahn dicht, also werden sich schon heute viele auf den Weg machen und das dürfte direkt auf der Autobahn, aber auch drumherum für Staus und Behinderungen sorgen. Die Gemeinde Gries in Österreich will mit der Demo gegen die Verkehrsbelastung protestieren. Rund 15.000 Menschen leiden täglich unter Lärm, Feinstaub und überlasteten Straßen, lautet ihr Argument.
2: Im Bierland Deutschland wird das alkoholfreie Bier immer beliebter. Inzwischen ist jeder 9. Liter Bier, der getrunken wird, alkoholfrei. Das zeigen Zahlen vom Deutschen Brauerbund. 2019 war es nur jeder 12. Liter. Der Pro-Kopf-Verbrauch von Bier lag im vergangenen Jahr bei rund 84 Litern. Die Kassenärzte warnen vor erheblichen Umsetzungsproblemen bei der geplanten Teilkrankschreibung im Job. Der Aufwand für die Praxen, sich für eine kluge Entscheidung bei den Arbeitgebern nach den Vor-Ort-Bedingungen zu erkundigen, sei vollkommen unleistbar, heißt es. Angesichts hoher Fehlzeiten im Job sollten Beschäftigte sich bei längeren Erkrankungen auch nur teilweise krankschreiben lassen können. Und zwar 25, 50 oder 75%, so der Plan der Regierung. Der deutsche Tennisstar Alexander Zverev ist bei den French Open in der 3. Runde heute Abend gefordert. Der Hamburger trifft als klarer Favorit auf den Franzosen Quentin Alice. Nach dem Aus des Weltranglisten-Ersten Jannik Sinner aus Italien ist Zverev der heißeste Anwärter für den Titel. Es wäre sein erster Triumph bei einem Grand-Slam-Turnier.
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4: Und wenig überraschend ist es heute auch am Freitag wieder super sonnig in Augsburg und der Region. Bis auf 27 Grad steigt das Thermometer. In der Nacht bleibt es klar und die Werte fallen auf 11 Grad. Und morgen am Samstag wird sogar noch ein bisschen wärmer. Knappe 30 Grad hat es da. Es ziehen aber schon ein paar Wölkchen rein. Und am Sonntag kann es dann regnen oder sogar gewittern.
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5: Geblitzt wird gerade auf der B2-Höhe Gersthofen und in Friedberg am Spielberg. Fehlt noch was? Staus und Blitzer könnt ihr uns gerne per WhatsApp zuschicken an die 0821 50 242 26. Alle Blitzer findet ihr auf radioaugsburg.de.
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4: Der Brenner, die Brenner Autobahn, Sinnbild für in den Urlaub nach Süden fahren, für uns Bayern zumindest, aber auch Sinnbild für, oh, hoffentlich gibt's keinen Stau, oh, wir müssen über einen Brenner, wann meinst du, ist auf dem Brenner am wenigsten los? Und morgen, da ist auf dem Brenner ganz sicher viel los, es ist eine Demonstration und es gibt wahrscheinlich einen Riesenstau. Gleich mehr dazu, ich bin Veronika Götz und trotzdem, auch wenn man an den Brenner morgen denkt, einen schönen

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0: Ein fetter Gruß aus den 90ern. TLC mit Unpretty hier bei Radio Augsburg. Es klingt wie ein verkehrspolitisches Schreckensszenario, wird aber morgen und damit mitten in den Pfingstferien Realität. Die Brenner-Autobahn ist in beide Richtungen gesperrt. Was das für die Augsburger bedeutet, die morgen in den Urlaub fahren wollten, erklärt Frederik Sperber vom ADAC Südbayern. Herr Sperber, welche Strecken sind von der Sperrung denn betroffen und wann?
1: Nach aktuellem Stand wird die Brenner-Autobahn A13 am Samstag, den 30. Mai, in beide Fahrtrichtungen für den Verkehr komplett gesperrt, und zwar von 11 bis 19 Uhr. Die Sperrung gilt für den gesamten Abschnitt zwischen der Mautstelle Schönberg im Norden und Brenner im Süden. Lediglich der sogenannte Ziel- oder Quellverkehr für die eigene An- und Abreise direkt in der Region vor Ort dürfte entlang der parallel zur A13 verlaufenden B182 fahren. Das Land Tirol hat hier aber strenge Kontrollen angekündigt.
0: Ja, und warum wird denn der Brennerkorridor gesperrt am Samstag?
1: Grund für die Vollsperrung ist eine Demonstration gegen die hohe Verkehrsbelastung durch rund 14 Millionen Fahrzeuge jährlich auf der betroffenen Route. Der Bürgermeister der Gemeinde Gries am Brenner hatte die Demo als Privatperson angemeldet. Die zuständigen Behörden haben in der Vergangenheit schon 2 Kundgebungen auf dem Brenner untersagt. Ein Urteil des Tiroler Landesverwaltungsgerichts hat eine solche Demonstration aber nun generell für zulässig erklärt.
0: Ja, Umfahrung wird also kaum möglich. Lieber einen Tag später anreisen. Wetter ist ja gut in Augsburg. Einfach nochmal einen Badeseetag einlegen. Also wie gesagt, morgen ist der Brenner gesperrt.
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0: 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Gleich ist es halb und wie immer kommen da die Lokalnachrichten und heute kommen die von Roland Stingel.
1: Die Arbeitslosenzahlen für Augsburg sind heute erschienen. Wie es hier bei uns aussieht, dazu gleich mehr bei uns in den Nachrichten.

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1: Ich bin Roland Stingel. Der Arbeitsmarkt in der Region Augsburg zeigt sich im Mai leicht verbessert. Die Arbeitslosenquote sank im Vergleich zum Vormonat um 0,2 Prozentpunkte auf 4,7%. Insgesamt waren rund 19.300 Menschen ohne Arbeit. Das sind zwar weniger als im April, aber etwas mehr als vor einem Jahr. Der Rückgang sei vor allem darauf zurückzuführen, dass sich weniger Menschen arbeitslos meldeten, nicht auf deutlich mehr neue Jobs. Deshalb setzt die Arbeitsagentur verstärkt auf Weiter- und Fortbildungen, um Beschäftigte fit für den Wandel am Arbeitsmarkt zu machen. In Augsburg und im Stadtteil Hochfeld sowie im Fersee waren Betrüger erfolgreich. Eine 85-jährige Frau ist von falschen Bank- und Polizeimitarbeitern getäuscht worden. Die Frau übergab einem Unbekannten Wertgegenstände im unteren vierstelligen Bereich. Eine 52-jährige erhielt einen gefälschten Anruf einer Sperrnotrufnummer für Kredit- und EC-Karten und führte daraufhin Überweisungen von mehreren 10.000 Euro durch. Bei einem weiteren Fall ist ein älteres Ehepaar von einem angeblich russischen Polizeibeamten kontaktiert worden. Unter dem Vorwand eines schweren Verkehrsunfalls der Tochter sowie durch weitere gefälschte Anrufe, in denen sich die Täter als Tochter und Krankenschwester ausgaben, wurde eine Zahlung zur angeblichen Abwendung einer Haftstrafe verlangt. Ein Abholer erlangte schließlich Bargeld von mindestens 50.000 Euro. In allen Fällen wird jetzt ermittelt. Die Polizei warnt in diesem Zusammenhang erneut vor sogenannten Schockanrufen und rät auf keinen Fall, sensible Daten am Telefon preiszugeben. Die TV-Sendung Das perfekte Dinner kommt erneut nach Augsburg. Die Produktionsfirma ITV Studios sucht dafür aktuell noch Hobbyköche aus der Region. Gedreht wird vom 28. Juli bis zum 1. August in Augsburg. Bei dem Fox-Format laden sich 5 Kandidatinnen und Kandidaten gegenseitig zum Abendessen ein und bewerten ihre 3-Gänge-Menüs. Der Wochensieger hält ein Preisgeld von 3.000 Euro. Bewerbungen sind noch bis zum 30. Juni möglich. Einen Link findet ihr bei uns auf der Website unter radioaugsburg.de sowie weitere Nachrichten aus Augsburg und der Region. Und damit jetzt zum Wetter.
2: Sonne satt auch an diesem Freitag in Augsburg und der Region. Bis auf 27 Grad steigt das Thermometer. In der Nacht auf Samstag fällt es auf bis zu 11 Grad. Morgen am Samstag hat es dann knapp 30 Grad. Es ziehen aber schon ein paar Wolken durch. Und am Sonntag, da haben wir wieder 26, 27 Grad. Da kann es aber teils regnen oder auch gewittern.
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3: Geblitzt wird gerade auf der B2 Höhe Gersthofen und in Friedberg am Spielberg. Fehlt noch was? Staus und Blitzer könnt ihr uns gerne per WhatsApp zuschicken an die 0821 50 242 26. Alle Blitzer findet ihr auf radioaugsburg.de.
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2: Seid ihr schon mal geraftet? Also so mit dem Schlauchboot durch einen Canyon gefahren. Wäre das nicht mal was? So fürs ganze Büro, fürs Kollegenteam? Das stärkt doch die Gemeinschaft. Den Christian hat's reinkaut. Bald ist in Augsburg wieder die Rafting Challenge auf dem Eiskanal und wir schauen gleich drauf. Ich bin Veronika Götz.

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1: Heute wird's sportlich. Am 20. Juni steigt im Augsburger Eiskanal im Spickel wieder die Augsburger Rafting Challenge. Mitmachen können Freizeit- und Hobbymannschaften aus der Region. Egal ob Freundeskreis, Verein oder Firma. Im Mittelpunkt stehen dabei Teamgeist, Spaß und Action auf dem Wasser. Profiteams sind bewusst nicht zugelassen, damit der Breitensportcharakter erhalten bleibt. Die Anmeldung für interessierte Teams läuft bereits online. Dann wünschen wir viel Spaß.
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1: Ich bin Roland Stingel. In Augsburg endet die Produktion der Freudenberg im Martini-Park. Damit wird auch die Herstellung der bekannten Vileda-Produkte am Standort im Textilviertel eingestellt. Die Werksschließung läuft bereits. Bis spätestens Mitte 2028 sollen 4 große Hallen an den Eigentümer des Areals zurückgegeben werden. Schwabmünchen hat ab heute einen neuen Kreisverkehr. Seit Ende März wurde im Süden der Stadt gebaut. Heute im Laufe des Nachmittags wird der Kreisverkehr freigegeben. Die Kosten von rund 800.000 Euro hat zum größten Teil der Freistadt Bayern übernommen. Und damit zu weiteren Nachrichten aus Bayern, Deutschland und der Welt.
2: Ich bin Moritz Einzel. Der frühere Bundesverkehrsminister Scheuer soll sich wegen des Vorwurfs einer Falschaussage im Zusammenhang mit der gescheiterten PKW-Maut vor Gericht verantworten. Das Landgericht Berlin hat eine entsprechende Anklage zugelassen, wie eine Gerichtssprecherin mitteilte. Der ehemalige CSU-Minister weist den Vorwurf zurück. Die Arbeitslosigkeit im Freistaat ist im Mai leicht zurückgegangen. 313.600 Menschen waren arbeitslos gemeldet. Das sind rund 9.200 weniger als im April. Wie die Bundesagentur für Arbeit in Nürnberg weiter mitteilt, lag die Arbeitslosenquote im Mai bei 4,0%. Im April waren es 4,1%. Der Rückgang sei saisonbedingt üblich, heißt es von der Agentur. Noch ist unklar, ob der Tankrabatt nach dem 1. Juli verlängert wird. Brandenburgs Regierungschef Woidke hat sich jetzt dafür ausgesprochen. Katrin Müller berichtet.
3: Der Tankrabatt hat gewirkt und muss klar verlängert werden, so Brandenburgs Ministerpräsident Woidke. Schließlich müssten Pendlerinnen und Pendler weiterhin zur Arbeit kommen und der Verdienst dürfe am Ende nicht komplett von den hohen Sprit- und Energiepreisen aufgefressen werden. Verbraucherschützer sehen den Tankrabatt und eine mögliche Verlängerung allerdings kritisch. Sie werfen den Mineralölkonzernen vor, die Steuersenkung immer noch nicht vollständig an die Kundinnen und Kunden weiterzugeben.
2: Der Fahrdienstvermittler Uber führt in Deutschland eine neue In-App-Funktion ein, die es Fahrgästen erlaubt, während der Fahrt den Ton im Fahrzeug aufzuzeichnen. Das Unternehmen möchte damit das Sicherheitsgefühl der Nutzerinnen und Nutzer stärken. Das Tool erweitert das bestehende Sicherheitsangebot der Plattform, zudem bereits Funktionen wie das Teilen des Standorts mit Kontakten oder ein In-App-Notruf gehören. Mehr als jeder zweite Beschäftigte in Deutschland wünscht sich kürzere Arbeitszeiten. Bei Männern mit Kind sind es sogar 63%, wie eine Umfrage im Auftrag des Deutschen Gewerkschaftsbunds zeigt. Männer arbeiten laut der Umfrage im Durchschnitt 37,1 Stunden, Frauen 30,8 Stunden pro Woche. Die aktuelle Arbeitszeitdebatte gehe an der Lebenswirklichkeit von Familien komplett vorbei, so der DGB.
0: 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Und jetzt zum Wetter.
4: Die Sonne scheint auch an diesem Freitag vom Himmel. Knapp 27 Grad erreichen wir heute. Kaum ein Wölkchen in Sicht. Die Nacht auf den morgigen Samstag, die bleibt auch klar. Die Werte fallen bis auf 11 Grad. Am Samstag ziehen dann aber ein paar Wölkchen auf. Es wird aber noch mal wärmer als heute, knapp 30 Grad. Sonntag schlägt dann das Wetter um und es kann sogar gewittern.
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5: Geblitzt wird gerade in Augsburg Unterer Graben und in Königsbrunn in der Bürgermeister-Wohlfahrtsstraße. Fehlt noch was? Staus und Blitzer könnt ihr uns gerne per WhatsApp zuschicken. An die 0821 50 242 26. Alle Blitzer findet ihr auf radioaugsburg.de.
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4: Und schon wieder ist es ein super heißer Tag, was natürlich cool ist. Aber wie halten das nur Bauarbeiter oder auch Marktverkäufer oder all die anderen aus, die im Freien oder auf der Straße arbeiten müssen? Das haben wir gestern mal zum Beispiel Bauarbeiter gefragt. Gleich mehr dazu. Ich bin Veronika Götz.

0: So klingt Radio Augsburg am Freitag auf dem Weg ins Wochenende. Zumindest hoffe ich das für euch. Heute und auch die nächsten Tage ist das Wetter schön, die Sonne scheint und es ist heiß. Fluch oder Segen? Kommt vielleicht drauf an, ob man arbeiten muss und wie man veranlagt ist. Ich habe mal ein paar unterschiedliche Augsburger gefragt, die unterschiedliche Meinungen zum Thema Hitze und Sonne haben.
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0: Ist das Wetter nicht toll? Man kann an den Badesee, man kann Eis essen, man kann sich sonnen. Ja, in der Freizeit. Aber die meisten von uns müssen arbeiten und manche von uns in der Prallsonne. Zum Beispiel Bauarbeiter. Am Mittwoch haben sich Bauarbeiter in der Rosenaustraße am Augsburger Bahnhof mit einem Wasserschlauch abgespritzt. Die Baustelle liegt am Nachmittag in der prallen Sonne. Auch wir von Radio Augsburg haben am Schmiedberg gerade eine Baustelle und Bauarbeiter vor der Tür. Die habe ich mal gefragt, wie sich denn das Arbeiten bei der Hitze so anlässt. Wie lange arbeiten Sie denn jeden Tag in der Sonne?
2: Okay, 6 Uhr am Anfang und gestern bis 6 Uhr gearbeitet.
0: Und haben Sie da Kopfweh am Ende des Tages?
2: Oh, nee. Nein.
0: Halten Sie die Sonne aus?
2: Ja.
0: Okay, und nehmen Sie Sonnencreme?
2: Niemals habe ich das gemacht, weil ich bin schon dunkel, aber andere meine Kollegen macht es schon mit und, Sonnencreme.
0: Und wie kühlen Sie sich?
2: Brille und Sonnenbrille auch, der gibt unsere Firma.
0: Okay. Und wie kühlen Sie sich denn sonst ab? Sie haben hier so ein Gerät zum Kühlen der Maschinen. Benutzen Sie das auch manchmal für sich?
2: Normalerweise haben wir Kühlschrank, haben wir eine Bude da. Der Wasser bleibt ein bisschen frisch, sonst haben wir nicht mehr.
0: Ein anderer Bauarbeiter ergänzt noch, dass sie das ganze Jahr draußen sind und entsprechend abgehärtet. Mehr als einmal im Jahr werden sie nicht krank. Wie halten sich denn sonst die Augsburger bei den Temperaturen fit?
3: Viel trinken, Eis essen, Schatten suchen.
4: Viel Wasser trinken, im Schatten sitzen.
5: Die paar Tage im Jahr, wo mal so Wetter ist, die kann man schon aushalten.
0: Warum kann Hitze überhaupt anstrengend sein für den Körper? Bei Hitze will der Körper seine Temperatur bei 37 Grad halten. Daher schwitzt der Körper, das kühlt ihn. Das Schwitzen kostet aber auch Energie. Außerdem weiten sich die Blutgefäße, sodass überschüssige Körperwärme nach außen abgegeben werden kann. Durch diese weiten Blutgefäße sinkt aber der Blutdruck und wir werden schlapp und müde. Die individuelle Hitzetoleranz hängt stark von der persönlichen Anpassungsfähigkeit ab. Genetische Veranlagung, das Alter, die Fitness, der eigene Stoffwechsel. Insofern hat der Bauarbeiter vor der Türe auch recht, wenn er sagt:
2: Also ich brauche keine Sonnencreme, weil ich bin Italiener. Von mir Sonne ist Leben. Schnee ist schlecht, aber Sonne ist immer, macht auch deinen Charakter ein bisschen motiviert, wenn Sonne ist, oder? Für Sie ist auch so, oder?
0: Ja, aber ich bin schon froh, dass ich im Büro sitze, muss ich sagen.
2: Ah, okay.
0: Also sind wir froh, dass manche die Hitze dermaßen gut aushalten, dass sie zum Beispiel als Bauarbeiter bei uns arbeiten können. In diesem Sinne.
2: Mamma mia.
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0: Klänge für einen möglichst gechillten Freitag bei Radio Augsburg. Gleich kommen die Lokalnachrichten, heute mit Roland Stingel.
1: Die Arbeitslosenzahlen für Augsburg sind heute erschienen. Wie es hier bei uns aussieht, dazu gleich mehr bei uns in den Nachrichten.

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1: Ich bin Roland Stingel. Der Arbeitsmarkt in der Region Augsburg zeigt sich im Mai leicht verbessert. Die Arbeitslosenquote sank im Vergleich zum Vormonat um 0,2 Prozentpunkte auf 4,7%. Insgesamt waren rund 19.300 Menschen ohne Arbeit. Das sind zwar weniger als im April, aber etwas mehr als vor einem Jahr. Der Rückgang sei vor allem darauf zurückzuführen, dass sich weniger Menschen arbeitslos meldeten, nicht auf deutlich mehr neue Jobs. Deshalb setzt die Arbeitsagentur verstärkt auf Weiter- und Fortbildungen, um Beschäftigte fit für den Wandel am Arbeitsmarkt zu machen. In Augsburg und im Stadtteil Hochfeld sowie im Pfersee waren Betrüger erfolgreich. Eine 85-jährige Frau ist von falschen Bank- und Polizeimitarbeitern getäuscht worden. Die Frau übergab einem Unbekannten Wertgegenstände im unteren vierstelligen Bereich. Eine 52-jährige erhielt einen gefälschten Anruf einer Sperrnotrufnummer für Kredit- und EC-Karten und führte daraufhin Überweisungen von mehreren 10.000 Euro durch. Bei einem weiteren Fall ist ein älteres Ehepaar von einem angeblich russischen Polizeibeamten kontaktiert worden. Unter dem Vorwand eines schweren Verkehrsunfalls der Tochter sowie durch weitere gefälschte Anrufe, in denen sich die Täter als Tochter und Krankenschwester ausgaben, wurde eine Zahlung zur angeblichen Abwendung einer Haftstrafe verlangt. Ein Abholer erlangte schließlich Bargeld von mindestens 50.000 Euro. In allen Fällen wird jetzt ermittelt. Die Polizei warnt in diesem Zusammenhang erneut vor sogenannten Schockanrufen und rät, auf keinen Fall sensible Daten am Telefon preiszugeben. Die TV-Sendung Das perfekte Dinner kommt erneut nach Augsburg. Die Produktionsfirma ITV Studios sucht dafür aktuell noch Hobbyköche aus der Region. Gedreht wird vom 28. Juli bis zum 1. August in Augsburg. Bei dem Fox-Format laden sich 5 Kandidatinnen und Kandidaten gegenseitig zum Abendessen ein und bewerten ihre 3-Gänge-Menüs. Der Wochensieger erhält ein Preisgeld von 3.000 Euro. Bewerbungen sind noch bis zum 30. Juni möglich. Einen Link findet ihr bei uns auf der Website unter radioaugsburg.de sowie weitere Nachrichten aus Augsburg und der Region. Und damit jetzt zum Wetter.
2: Sonne satt auch an diesem Freitag in Augsburg und der Region. Bis auf 27 Grad steigt das Thermometer. In der Nacht auf Samstag fällt es auf bis zu 11 Grad. Morgen am Samstag hat es dann knapp 30 Grad. Es ziehen aber schon ein paar Wolken durch. Und am Sonntag, da haben wir wieder 26, 27 Grad. Da kann es aber teils regnen oder auch gewittern.
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3: Geblitzt wird gerade in Augsburg Unterer Graben und in Königsbrunn in der Bürgermeister-Wohlfahrtsstraße. Fehlt noch was? Staus und Blitzer könnt ihr uns gerne per WhatsApp zuschicken an die 0821 50 242 26. Alle Blitzer findet ihr auf radioaugsburg.de.
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2: Ich bin Veronika Götz und wir haben gleich eine gute Nachricht für euch. Eine ganz leise.

0: 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Die stille Stunde wird immer beliebter. Manche tun sich ja ganz schwer beim Einkaufen, wenn es zu laut, zu eng, zu grell ist. Das sind manchmal einfach zu viele Reize für den einen oder anderen Menschen. Und genau dafür gibt's die stille Stunde. Das Licht wird gedimmt, die Musik ausgemacht. Insgesamt wird es einfach ruhiger im Geschäft. Und daran beteiligen sich immer mehr Läden in unserer Region. Neu dabei ist zum Beispiel der Edeka in Stetzlingen. Und der IKEA in Augsburg, der startet nächste Woche. Da gibt's dann immer mittwochs eine stille Stunde zum Einkaufen. Könnt euch mal überlegen, ob das was für euch ist? No, ich glaube, nicht schlecht.
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1: Ich bin Roland Stingel. In Schwaben und im Wittelsbacher Land besteht wegen der anhaltenden Trockenheit weiterhin eine erhöhte Waldbrandgefahr. Die Lage wird laut Regierung von Schwaben aus der Luft beobachtet. Eine deutliche Entspannung ist in den kommenden Tagen nicht in Sicht. In Augsburg startet wieder das kostenlose Fitness- und Bewegungsprogramm Augsburg in Bewegung. Vom 1. Juni bis zum 2. Oktober gibt es an 8 Standorten in der Stadt täglich angeleitete Bewegung im Freien, ganz ohne Anmeldung und ohne Vorkenntnisse. Und damit zu weiteren Meldungen aus Bayern, Deutschland und der Welt.
2: Ich bin Moritz Einzel. Die Pkw-Maut war 2019 am Europarecht gescheitert und dieses Scheitern ist vor allem mit einem Namen verbunden, Andreas Scheuer. Der frühere Bundesverkehrsminister von der CSU soll sich jetzt vor dem Landgericht Berlin verantworten. Es geht um den Vorwurf der Falschaussage. Scheuer soll vor dem Maut-Untersuchungsausschuss des Bundestags gelogen haben. Die Maut hat den deutschen Steuerzahler rund 270 Millionen Euro an Schadenersatz gekostet. Die Zahl der Arbeitslosen in Deutschland ist im Mai wieder unter die 3-Millionen-Marke gesunken. 2,95 Millionen Menschen waren laut Bundesagentur für Arbeit ohne Job, 58.000 weniger als im Vormonat. Die Arbeitslosenquote liegt jetzt bei 6,3%. Janina Singer berichtet.
3: Im Mai geht die Arbeitslosenzahl üblicherweise zurück, weil es wieder mehr Jobs draußen gibt, etwa auf dem Bau. Diese Frühjahrsbelebung sei aber dieses Jahr nicht wirklich in Fahrt gekommen, so die Chefin der Bundesagentur für Arbeit, Nahles. Der Rückgang komme eher von einem schwachen April als von einem starken Mai. Weiter gibt es 31.000 Arbeitslose mehr als letztes Jahr. Es sei weiter keine Trendwende in Sicht, so Nahles.
2: Die USA und der Iran nähern sich angeblich einer Verlängerung der Waffenruhe an. Danach soll über das Atomprogramm verhandelt werden. Besonders handfest wirkt das aber nicht. US-Vizepräsident Vance sagte, es werde noch an einigen Punkten gearbeitet und ob Präsident Trump zustimmen werde, sei offen. Aus Teheran hieß es, eine vorläufige Einigung sei bisher nicht ausformuliert. Nach dem Einschlag einer Drohne in ein Wohnhaus in Rumänien wirft die NATO Russland Rücksichtslosigkeit vor. Die Allianz werde ihre Verteidigung gegen alle Bedrohungen weiter verstärken, hat ein Sprecher mitgeteilt. In der Nacht war eine Drohne in ein Wohnhaus in der rumänischen Grenzstadt Galați eingeschlagen. 2 Menschen wurden verletzt. Wer eine Fahrt bei Uber bucht, soll sich noch sicherer fühlen. Deswegen sollen Fahrgäste künftig den Ton im Fahrzeug aufzeichnen können. Das soll über eine neue In-App-Funktion gehen. Es ist bereits möglich, den Standort mit Kontakten zu teilen und es gibt einen In-App-Notruf.
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4: Die Sonne scheint auch an diesem Freitag vom Himmel. Knapp 27 Grad erreichen wir heute. Kaum ein Wölkchen in Sicht. Die Nacht auf den morgigen Samstag, die bleibt auch klar. Die Werte fallen bis auf 11 Grad. Am Samstag ziehen dann aber ein paar Wölkchen auf. Es wird aber noch mal wärmer als heute, knapp 30 Grad. Sonntag schlägt dann das Wetter um und es kann sogar gewittern.
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5: Geblitzt wird gerade in Augsburg, in der Rumplerstraße und in Friedberg am Spielberg. Fehlt noch was? Staus und Blitzer könnt ihr uns gerne per WhatsApp zuschicken. An die 0821 50 242 26. Alle Blitzer findet ihr auf radioaugsburg.de.
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1: Ganz viel Klassik gibt's heute in der Christkönigskirche in Nordendorf. Beginn ist um 20 Uhr. Morgen bisschen anderes musikalisches Programm. Roy Bianco und die Abronzati Boys sind in der WWK Arena am Samstag. Los geht's um 19.30 Uhr. Einlass ist ab 15 Uhr. Und am Sonntag gibt's am Nachmittag Führungen für Kinder und Erwachsene durch das Ballonmuseum Gersthofen. Und zwar zwischen 14 Uhr bis 15.30 Uhr. Und in Fischach findet am Sonntag außerdem der Frühjahrsmarkt statt. Viele Firanten laden hier zu einem kleinen Bummel durch die Straßen von Fischach ein. Der Markt geht von 8 bis 18 Uhr. Dann wünsche ich euch ein schönes Wochenende.
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Das ist Radio Augsburg heute am Freitag. Genießt das Wetter hier in Augsburg und in der Region. Wir schauen schon mal auf die Augsburger Sommernächte. Da gibt es in diesem Jahr erstmals eine eigene Bühne für junge Talente. Mehr dazu bei uns gleich in den Nachrichten um 12:30.

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1: Ich bin Roland Stingel. Schwabmünchen hat einen neuen Kreisverkehr. Seit Ende März wurde gebaut. Heute im Laufe des Nachmittags wird der Kreisverkehr freigegeben. Das hat das staatliche Bauamt mitgeteilt. Die Kosten von rund 800.000 Euro hat zum größten Teil der Freistadt Bayern übernommen. Grund für den Kreisverkehr waren, dass es an der Kreuzung immer wieder zum Teil schwere Unfälle gegeben hat. In Augsburg startet wieder das kostenlose Fitness- und Bewegungsprogramm Augsburg in Bewegung. Vom 1. Juni bis zum 2. Oktober gibt es an 8 Standorten in der Stadt täglich angeleitete Bewegung im Freien, ganz ohne Anmeldung und ohne Vorkenntnisse. Mitmachen ist ganz einfach, vorbeikommen und mittrainieren. Die Kurse finden unter der Woche an verschiedenen Parks und Grünanlagen in Augsburg statt, unter anderem am Roten Tor oder auch am Flöße- und Grieslepark. Das Angebot reicht von Yoga und sanfter Bewegung bis hin zu Kraft- und Ausdauertraining. Alle Infos dazu findet ihr bei uns auf der Website unter radioaugsburg.de. Bei den Augsburger Sommernächten gibt es in diesem Jahr erstmals eine eigene Bühne für junge Talente aus der Region. Veronika Götz hat mehr Infos dazu.
2: Unter dem Titel Young Augs, The Stage is Yours können sich Künstler und Künstlerinnen unter 27 bewerben. Von Bands über DJs bis hin zu Tanz- und Poetry Acts. Ziel ist es, Jugendkultur in Augsburg sichtbar zu machen und jungen Acts Auftrittserfahrung im Herzen der Stadt zu ermöglichen. Eine Jugendjury entscheidet mit, wer auf der Bühne steht. Die Bewerbung ist einfach. Online-Abfrage ausfüllen und Material wie Video, Audio oder Text einreichen. Bewerbungsschluss ist der 31. Mai 2026. Einen Link zum Bewerben und mehr Infos unter radioaugsburg.de oder über unsere Radio Augsburg App.
1: Vielen Dank, Veronika. Alles Wichtige aus Augsburg und der Region auch immer online auf radioaugsburg.de und in unserer Radio Augsburg App. Und damit jetzt zum Wetter.
2: Sonne satt auch an diesem Freitag in Augsburg und der Region. Bis auf 27 Grad steigt das Thermometer. In der Nacht auf Samstag fällt es auf bis zu 11 Grad. Morgen am Samstag hat es dann knapp 30 Grad. Es ziehen aber schon ein paar Wolken durch. Und am Sonntag, da haben wir wieder 26, 27 Grad. Da kann es aber teils regnen oder auch gewittern.
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3: Geblitzt wird gerade in Augsburg, in der Rumplerstraße und in Friedberg am Spielberg. Fehlt noch was? Staus und Blitzer könnt ihr uns gerne per WhatsApp zuschicken an die 0821 50 242 26. Alle Blitzer findet ihr auf radioaugsburg.de.
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1: Ich bin Roland Stengel. In Augsburg endet die Produktion der Freudenberg im Martini-Park. Damit wird auch die Herstellung der bekannten Vileda-Produkte am Standort im Textilviertel eingestellt. Die Werksschließung läuft bereits. Bis spätestens Mitte 2028 sollen 4 große Hallen an den Eigentümer des Areals zurückgegeben werden. Schwabmünchen hat ab heute einen neuen Kreisverkehr. Seit Ende März wurde im Süden der Stadt gebaut. Heute im Laufe des Nachmittags wird der Kreisverkehr freigegeben. Die Kosten von rund 800.000 Euro hat zum größten Teil der Freistadt Bayern übernommen. Und damit zu weiteren Nachrichten aus Bayern, Deutschland und der Welt.
2: Ich bin Moritz Einzel. Ex-Verkehrsminister Scheuer soll vor Gericht. Die Staatsanwaltschaft Berlin wirft ihm Falschaussage im Zusammenhang mit seiner geplanten Pkw-Maut vor, die der Europäische Gerichtshof 2019 gekippt hatte. Katrin Müller berichtet.
3: Die Regierung musste die Verträge kündigen und den künftigen Betreibern mehr als 240 Millionen Euro Schadenersatz zahlen. Im späteren Untersuchungsausschuss kam dann die Frage auf, ob die Betreiber angeboten hätten, mit der Unterschrift unter die Mautverträge bis zur EuGH-Entscheidung zu warten. An so ein Angebot hätten sich Scheuer und ein Ex-Staatssekretär aber nicht erinnern können. Die Anklage wirft ihnen nun bewusste Falschaussagen vor.
2: In der Biernation Deutschland wird das Alkoholfreie immer beliebter. Inzwischen ist jeder 9. Liter Bier, der hierzulande getrunken wird, alkoholfrei. Das zeigen Zahlen vom Deutschen Brauerbund für 2025. Im Vor-Corona-Jahr 2019 war erst jeder 12. Liter Bier alkoholfrei. Der Pro-Kopf-Verbrauch von Bier lag im vergangenen Jahr bei rund 84 Litern. Die Inflation in Bayern ist im Mai auf 2,6% gesunken. Damit fiel sie um 0,3% niedriger aus als noch im April, teilte das Landesamt für Statistik mit. Vor allem Heizöl und Kraftstoffe waren deutlich teurer als vor einem Jahr, allerdings billiger als vor einem Monat. Die Lebensmittelpreise haben sich etwas stabilisiert. Der Fahrdienstvermittler Uber führt in Deutschland eine neue In-App-Funktion ein. Sie erlaubt es Fahrgästen, während der Fahrt den Ton im Fahrzeug aufzuzeichnen. Das Unternehmen möchte damit das Sicherheitsgefühl der Nutzerinnen und Nutzer stärken. Welches Wort prägt den Alltag junger Menschen in diesem Jahr? Das können Jugendliche zwischen 11 und 20 Jahren ab sofort selber angeben. Der Verlag Pons Langenscheid ruft dazu auf, Vorschläge für das Jugendwort des Jahres einzureichen. Im vergangenen Jahr setzte sich in dem Voting Das Crazy knapp durch vor Checkst du und Gunen.
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4: Die Sonne scheint auch an diesem Freitag vom Himmel. Knapp 27 Grad erreichen wir heute. Kaum ein Wölkchen in Sicht. Die Nacht auf den morgigen Samstag, die bleibt auch klar. Die Werte fallen bis auf 11 Grad. Am Samstag ziehen dann aber ein paar Wölkchen auf. Es wird aber noch mal wärmer als heute, knapp 30 Grad. Sonntag schlägt dann das Wetter um und es kann sogar gewittern.
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5: Geblitzt wird gerade in Augsburg, in der Fichtelbachstraße und in Friedberg am Spielberg. Fehlt noch was? Staus und Blitzer könnt ihr uns gerne per WhatsApp zuschicken an die 0821 50 242 26. Alle Blitzer findet ihr auf radioaugsburg.de.
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Das ist Radio Augsburg heute am Freitag. Genießt das Wetter hier in Augsburg und in der Region. Wir schauen schon mal auf die Augsburger Sommernächte. Da gibt es in diesem Jahr erstmals eine eigene Bühne für junge Talente. Mehr dazu bei uns gleich in den Nachrichten um 12:30.

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1: Ich bin Roland Stingel. Schwabmünchen hat einen neuen Kreisverkehr. Seit Ende März wurde gebaut. Heute im Laufe des Nachmittags wird der Kreisverkehr freigegeben. Das hat das staatliche Bauamt mitgeteilt. Die Kosten von rund 800.000 Euro hat zum größten Teil der Freistaat Bayern übernommen. Grund für den Kreisverkehr waren, dass es an der Kreuzung immer wieder zum Teil schwere Unfälle gegeben hat. In Augsburg startet wieder das kostenlose Fitness- und Bewegungsprogramm Augsburg in Bewegung. Vom 1. Juni bis zum 2. Oktober gibt es an 8 Standorten in der Stadt täglich angeleitete Bewegung im Freien, ganz ohne Anmeldung und ohne Vorkenntnisse. Mitmachen ist ganz einfach, vorbeikommen und mittrainieren. Die Kurse finden unter der Woche an verschiedenen Parks und Grünanlagen in Augsburg statt, unter anderem am Roten Tor oder auch am Flöße- und Grieslepark. Das Angebot reicht von Yoga und sanfter Bewegung bis hin zu Kraft- und Ausdauertraining. Alle Infos dazu findet ihr bei uns auf der Website unter radioaugsburg.de. Bei den Augsburger Sommernächten gibt es in diesem Jahr erstmals eine eigene Bühne für junge Talente aus der Region. Veronika Götz hat mehr Infos dazu.
2: Unter dem Titel Young Augs, The Stage is Yours können sich Künstler und Künstlerinnen unter 27 bewerben. Von Bands über DJs bis hin zu Tanz- und Poetry Acts. Ziel ist es, Jugendkultur in Augsburg sichtbar zu machen und jungen Acts Auftrittserfahrung im Herzen der Stadt zu ermöglichen. Eine Jugendjury entscheidet mit, wer auf der Bühne steht. Die Bewerbung ist einfach. Online-Abfrage ausfüllen und Material wie Video, Audio oder Text einreichen. Bewerbungsschluss ist der 31. Mai 2026. Einen Link zum Bewerben und mehr Infos unter radioaugsburg.de oder über unsere Radio Augsburg App.
1: Vielen Dank, Veronika. 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
2: Sonne satt auch an diesem Freitag in Augsburg und der Region. Bis auf 27 Grad steigt das Thermometer. In der Nacht auf Samstag fällt es auf bis zu 11 Grad. Morgen am Samstag hat es dann knapp 30 Grad. Es ziehen aber schon ein paar Wolken durch. Und am Sonntag, da haben wir wieder 26, 27 Grad. Da kann es aber teils regnen oder auch gewittern.
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3: Geblitzt wird gerade in Augsburg, in der Fichtelbachstraße und in Friedberg am Spielberg. Fehlt noch was? Staus und Blitzer könnt ihr uns gerne per WhatsApp zuschicken an die 0821 50 242 26. Alle Blitzer findet ihr auf radioaugsburg.de.
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1: Ich bin Veronika Götz. Der Motorradfahrer, der am Montagabend bei Langweid am Lech in den Gegenverkehr gefahren ist, mit einem Traktor zusammengestoßen ist und schwer verletzt wurde, ist am Mittwochabend im Krankenhaus verstorben. Das gab die Polizei heute bekannt. Und in Augsburg endet die Produktion der Freudenberg im Martini-Park. Damit wird auch die Herstellung der bekannten wie Lederprodukte am Standort im Textilviertel eingestellt. Die Werksschließung läuft bereits. Bis spätestens Mitte 2028 sollen 4 große Hallen an den Eigentümer des Areals zurückgegeben werden. Und damit zu mehr Nachrichten aus Bayern, Deutschland und der Welt.
2: Ich bin Moritz Einzel. Im Zusammenhang mit der gescheiterten Pkw-Maut muss sich der frühere Bundesverkehrsminister Scheuer vor Gericht verantworten. Die Berliner Staatsanwaltschaft wirft dem 51-Jährigen vor dem Maut-Untersuchungsausschuss des Bundestags gelogen zu haben. Im Kern geht es um die Frage, ob Scheuer voreilig Verträge unterschrieben hat. Die Pkw-Maut war 2019 vom Europäischen Gerichtshof gestoppt worden. Zum Gardasee, nach Südtirol, das wäre morgen eher eine schlechte Idee. Der Brenner wird stundenlang dicht sein, wegen einer Demo gegen die Verkehrsflut. Initiiert hat den Protest der Bürgermeister der Gemeinde Gries am Brenner, Mühlsteiger. Er sagte bei NTV,
3: das kann so nicht mehr weitergehen. Deswegen haben wir uns dann entschieden, diese Kundgebung morgen abzuhalten, um ein Zeichen zu setzen, dass es mit dem stetig steigenden und belastenden Transitverkehr nicht mehr weitergehen kann und nicht mehr weitergehen darf.
2: Das Bayerische Rote Kreuz bereitet sich auf mögliche Auswirkungen der Brennersperre vor. In den BRK-Kreisverbänden Rosenheim, Traunstein und Miesbach wurde Alarmstufe 1 von 3 angeordnet. Die Arbeitslosigkeit in Bayern ist im Mai leicht zurückgegangen. Gut 313.500 Menschen waren arbeitslos gemeldet, fast 9.200 weniger als im April. Das teilte die Regionaldirektion der Bundesagentur für Arbeit mit. Demnach lag die Arbeitslosenquote bei 4%, im April waren es noch 4,1%. In Deutschland wird immer mehr alkoholfreies Bier getrunken. Mittlerweile ist jeder 9. Liter Bier, der getrunken wird, alkoholfrei. Das zeigen Zahlen des Deutschen Brauerbundes. Der Pro-Kopf-Verbrauch von Bier lag im vergangenen Jahr bei rund 84 Litern. Davon waren rund 9 Liter alkoholfrei. Es soll dem Koalitionsfrieden dienen. Bayerns Ministerpräsident und CSU-Chef Söder nimmt am 9. Juni an der traditionellen Spargelfahrt des Seeheimer Kreises der SPD teil. Das berichtet die Rheinische Post. Der SPD-Politiker Limbacher sagte der Zeitung, man freue sich sehr, dass Söder einen Kurs der Verlässlichkeit und des Vertrauens unterstütze und bei der Spargelfahrt zu Gast sein werde. Dabei handelt es sich um eine Bootstour in Berlin.
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1: Die Sonne scheint auch an diesem Freitag vom Himmel. Knapp 27 Grad erreichen wir heute. Kaum ein Wölkchen in Sicht. Die Nacht auf den morgigen Samstag, die bleibt auch klar. Die Werte fallen bis auf 11 Grad. Am Samstag ziehen dann aber ein paar Wölkchen auf. Es wird aber noch mal wärmer als heute, knapp 30 Grad. Sonntag schlägt dann das Wetter um und es kann sogar gewittern.
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4: Geblitzt wird gerade in Augsburg-Klinkerberg und in Friedberg am Spielberg. Fehlt noch was? Staus und Blitzer könnt ihr uns gerne per WhatsApp zuschicken. An die 0821 50 242 26. Alle Blitzer findet ihr auf radioaugsburg.de.
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So klingt Radio Augsburg am Freitagnachmittag. Gleich kommen die Lokalnachrichten um 9:30 und da schauen wir mal auf die neuesten Arbeitslosenzahlen, die die Agentur für Arbeit jetzt für den zurückliegenden Mai rausgegeben hat. Außerdem auf das Fitness- und Bewegungsprogramm der Stadt. Augsburg in Bewegung, so der Name, ohne Anmeldung in verschiedenen Augsburger Parks. Gleich mehr um 9:30.

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1: Ich bin Veronika Götz. Der Arbeitsmarkt in der Region Augsburg zeigt sich im Mai leicht verbessert. Die Arbeitslosenquote sank im Vergleich zum Vormonat um 0,2 Prozentpunkte auf 4,7%. Insgesamt waren rund 19.300 Menschen ohne Arbeit. Das sind zwar weniger als im April, aber etwas mehr als vor einem Jahr. Der Rückgang ist vor allem darauf zurückzuführen, dass sich weniger Menschen arbeitslos meldeten, nicht auf deutlich mehr neue Jobs, so die Arbeitsagentur. Deshalb setzt sie verstärkt auf Weiter- und Fortbildungen, um Beschäftigte fit für den Wandel am Arbeitsmarkt zu machen. In Augsburg startet wieder das kostenlose Fitness- und Sportprogramm Augsburg in Bewegung. Vom 1. Juni bis 2. Oktober gibt es an 8 Standorten in der Stadt täglich angeleitete Bewegung im Freien, ganz ohne Anmeldungen und Vorkenntnisse. Mitmachen ist ganz einfach, vorbeikommen und mittrainieren. Die Kurse finden unter der Woche in verschiedenen Parks und Grünanlagen in Augsburg statt, unter anderem am Roten Tor oder auch am Flößer- und Grieslepark. Das Angebot reicht von Yoga und sanfter Bewegung bis hin zu Kraft- und Ausdauertraining. Neu in diesem Jahr, an 3 Vormittagen pro Woche gibt es zusätzlich leichte Einheiten, speziell für ältere Menschen mit Fokus auf Beweglichkeit und Gleichgewicht. Alle Infos dazu findet ihr auf unserer Website radioaugsburg.de und auf unserer Radio Augsburg App. Der Motorradfahrer, der am Montagabend bei Langweid am Lech in den Gegenverkehr gefahren ist, mit einem Traktor zusammengestoßen ist und schwer verletzt wurde, ist am Mittwochabend im Krankenhaus verstorben. Das gab die Polizei heute bekannt. 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Sonne satt auch an diesem Freitag in Augsburg und der Region. Bis auf 27 Grad steigt das Thermometer. In der Nacht auf Samstag fällt es auf bis zu 11 Grad. Morgen am Samstag hat es dann knapp 30 Grad. Es ziehen aber schon ein paar Wolken durch. Und am Sonntag, da haben wir wieder 26, 27 Grad. Da kann es aber teils regnen oder auch gewittern.
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2: Geblitzt wird gerade in Augsburg-Klinkerberg und in Friedberg am Spielberg. Fehlt noch was? Staus und Blitzer könnt ihr uns gerne per WhatsApp zuschicken an die 0821 50 242 26. Alle Blitzer findet ihr auf radioaugsburg.de.
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1: Ich bin Veronika Götz. Der Arbeitsmarkt in der Region Augsburg zeigt sich im Mai leicht verbessert. Die Arbeitslosenquote sank im Vergleich zum Vormonat um 0,2 Prozentpunkte auf 4,7%. Insgesamt waren rund 19.300 Menschen ohne Arbeit. Das sind zwar weniger als im April, aber etwas mehr als vor einem Jahr. In Augsburg startet wieder das kostenlose Fitness- und Sportprogramm Augsburg in Bewegung. Vom 1. Juni bis 2. Oktober gibt es an 8 Standorten in der Stadt, meist in Parks, täglich angeleitete Bewegung im Freien, ganz ohne Anmeldung und ohne Vorkenntnisse. Mehr Infos dazu auf radioaugsburg.de und damit zu mehr Nachrichten aus Bayern, Deutschland und der Welt.
2: Ich bin Moritz Einzel. Die Inflation in Deutschland hat an Tempo verloren. Im Mai lag die Teuerungsrate bei den Verbraucherpreisen bei 2,6%. Im April waren es noch 2,9%, wie das Statistische Bundesamt mitgeteilt hat. Leicht gesunken ist auch die Arbeitslosenzahl auf unter 3 Millionen. Hat Ex-Verkehrsminister Scheuer im Zusammenhang mit der gescheiterten Pkw-Maut gelogen? Das soll jetzt das Landgericht Berlin klären, das eine Anklage wegen Falschaussage zugelassen hat. Die Berliner Staatsanwaltschaft wirft dem 51-Jährigen vor, vor dem Mautuntersuchungsausschuss des Bundestags gelogen zu haben. Scheuer weist den Vorwurf zurück. Die geplante Totalsperre am Brenner wirft ihre Schatten voraus. Laut ADAC haben sich heute schon erste Staus auf der Strecke gebildet. Morgen ab 11 Uhr ist dann alles dicht, wegen einer Demo gegen das große Verkehrsaufkommen. Initiator ist der Bürgermeister der Gemeinde Gries am Brenner in Tirol, Mühlsteiger. Er sagte bei NTV:
3: Wir hoffen auf sehr viele Teilnehmerinnen und Teilnehmer, die uns dabei unterstützen, ein starkes und großes Zeichen Richtung Bundespolitik nach Wien zu senden, aber auch nach Brüssel in die EU-Politik, damit man hier wirklich gut erkennen kann, dass es so nicht mehr weitergehen kann und die Bevölkerung an ihren Belastungsgrenzen angekommen ist.
2: Das Bayerische Rote Kreuz hat wegen der Brennersperre in den Kreisverbänden Rosenheim, Traunstein und Miesbach Alarmstufe 1/3 angeordnet. Für Reservisten in der Bundeswehr soll es künftig wieder eine Dienstpflicht für Wehrübungen geben. Entsprechende Pläne hat das Verteidigungsministerium bestätigt. Der Reservistenverband findet das gut. Verbandschef Ernst hat dem Redaktionsnetzwerk Deutschland gesagt, ohne eine leistungsfähige Reserve sei eine glaubwürdige Abschreckung gegenüber Russland nicht möglich. Die deutschen Trikots zur Fußball-WM dürfen nicht zum Luxusartikel werden. Davor hat der SPD-Parlamentsgeschäftsführer Wiese gewarnt. Wenn die WM ein unvergessliches Fußballfest werden soll, sollten die Trikots deutlich erschwinglicher und damit insbesondere für Kinder bezahlbar sein, sagte Wiese der Rheinischen Post. Ein Fantrikot der deutschen Nationalmannschaft zum Turnier in den USA, Mexiko und Kanada ist ab 100 Euro zu haben.
0: 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Und jetzt zum Wetter.
1: Ein sonniger Freitagnachmittag begleitet uns ins Wochenende. Maximal 27 Grad, in der Nacht heute 11 Grad. Dazu bleibt es trocken. Und morgen am Samstag ungefähr die Temperaturen so wie heute, aber am Abend können Wolken aufziehen und es kann regnen und teils sogar gewittern. Und ebenso am Sonntag, der wird deutlich wechselhafter, bisschen kühler, 25 Grad maximal. Und die Woche, die startet dann bisschen kälter, 20 Grad am Montag, 25 Grad am Dienstag, insgesamt bisschen wechselhafter.
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4: Geblitzt wird gerade in Augsburg-Klinkerberg und in Friedberg am Spielberg. Fehlt noch was? Staus und Blitzer könnt ihr uns gerne per WhatsApp zuschicken an die 0821 50 242 26. Alle Blitzer findet ihr auf radioaugsburg.de.
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1: Heute Abend gibt es in der Christkönigskirche in Nordendorf ein Klassikkonzert. Beginn ist um 20 Uhr. Morgen gibt es am Samstag nicht ganz ein Klassikkonzert. Roy Bianco und die Abruzzati Boys sind in der WWK Arena. Los geht's um 19:30 abends. Einlass ist ab 3 Uhr nachmittags. Und am Sonntag, da gibt es für Kräuter- und Pflanzenfans was? Am Sonntag ist nämlich im Botanischen Garten eine Führung durch den Apothekergarten. Ja, und da gibt es allerlei Wissenswertes über die Kräuter dort zu erfahren. Von 10 bis 11 gibt es eine Führung. Und in Fischach findet außerdem der Frühjahrsmarkt statt. Da könnt ihr ein bisschen durch die Straßen von Fischach bummeln und durch die Marktstände schlendern von 8 bis 18 Uhr.
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So klingt Radio Augsburg am Freitagnachmittag. Gleich kommen die Lokalnachrichten um 19:30 und da schauen wir mal auf die neuesten Arbeitslosenzahlen, die die Agentur für Arbeit jetzt für den zurückliegenden Mai rausgegeben hat. Außerdem auf das Fitness- und Bewegungsprogramm der Stadt. Augsburg in Bewegung, so der Name, ohne Anmeldung in verschiedenen Augsburger Parks. Gleich mehr um 19:30.

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1: Ich bin Veronika Götz. Der Arbeitsmarkt in der Region Augsburg zeigt sich im Mai leicht verbessert. Die Arbeitslosenquote sank im Vergleich zum Vormonat um 0,2 Prozentpunkte auf 4,7%. Insgesamt waren rund 19.300 Menschen ohne Arbeit. Das sind zwar weniger als im April, aber etwas mehr als vor einem Jahr. Der Rückgang ist vor allem darauf zurückzuführen, dass sich weniger Menschen arbeitslos meldeten, nicht auf deutlich mehr neue Jobs, so die Arbeitsagentur. Deshalb setzt sie verstärkt auf Weiter- und Fortbildungen, um Beschäftigte fit für den Wandel am Arbeitsmarkt zu machen. In Augsburg startet wieder das kostenlose Fitness- und Sportprogramm Augsburg in Bewegung. Vom 1. Juni bis 2. Oktober gibt es an 8 Standorten in der Stadt täglich angeleitete Bewegung im Freien, ganz ohne Anmeldungen und Vorkenntnisse. Mitmachen ist ganz einfach, vorbeikommen und mittrainieren. Die Kurse finden unter der Woche in verschiedenen Parks und Grünanlagen in Augsburg statt, unter anderem am Roten Tor oder auch am Flößer- und Grieslepark. Das Angebot reicht von Yoga und sanfter Bewegung bis hin zu Kraft- und Ausdauertraining. Neu in diesem Jahr, an 3 Vormittagen pro Woche gibt es zusätzlich leichte Einheiten, speziell für ältere Menschen mit Fokus auf Beweglichkeit und Gleichgewicht. Alle Infos dazu findet ihr auf unserer Website radioaugsburg.de und auf unserer Radio Augsburg App. Der Motorradfahrer, der am Montagabend bei Langweid am Lech in den Gegenverkehr gefahren ist, mit einem Traktor zusammengestoßen ist und schwer verletzt wurde, ist am Mittwochabend im Krankenhaus verstorben. Das gab die Polizei heute bekannt. 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Sonnig geht's durch den Freitag. Bis 27 Grad ist es heiß. Und in der Nacht heute, da fallen die Temperaturen bis auf 11 Grad. Es bleibt trocken und klar. Morgen am Samstag, da schlägt das Wetter so langsam ein bisschen um. Ein paar Wolken ziehen auf. Am Abend kann es auch schon vereinzelt regnen oder gewittern. Trotzdem werden es bis 28 Grad morgen. Am Sonntag ist es dann deutlich wechselhafter. Da kann es vielerorts regnen und gewittern. Ab und zu kommt aber dann auch wieder die Sonne raus. 25 Grad maximal. Und durchwachsen startet auch die Woche.
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2: Geblitzt wird gerade in Augsburg-Klinkerberg und in Friedberg am Spielberg. Fehlt noch was? Staus und Blitzer könnt ihr uns gerne per WhatsApp zuschicken. An die 0821 50 242 26. 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
1: Ich bin Veronika Götz. Der Motorradfahrer, der am Montagabend bei Langweid am Lech in den Gegenverkehr gefahren ist, mit einem Traktor zusammengestoßen ist und schwer verletzt wurde, ist am Mittwochabend im Krankenhaus verstorben. Das gab die Polizei heute bekannt. Und in Augsburg endet die Produktion der Freudenberg im Martini-Park. Damit wird auch die Herstellung der bekannten wie Lederprodukte am Standort im Textilviertel eingestellt. Die Werksschließung läuft bereits. Bis spätestens Mitte 2028 sollen 4 große Hallen an den Eigentümer des Areals zurückgegeben werden. Und damit zu mehr Nachrichten aus Bayern, Deutschland und der Welt.
2: Ich bin Moritz Einzel. Der Frühling in Deutschland ist deutlich wärmer und sonniger gewesen als im Schnitt. Nach einer vorläufigen Auswertung des Deutschen Wetterdienstes lag die Durchschnittstemperatur bei 9,9 Grad. Damit dürfte das Frühjahr 2026 zu den 10 mildesten seit Beginn der Wetteraufzeichnungen 1881 zählen. Gleichzeitig war es sehr trocken. Entlastung für Verbraucher. Die Inflationsrate in Deutschland ist im Mai deutlich gesunken auf 2,6%. Das geht aus einer ersten Schätzung des Statistischen Bundesamtes hervor. Vor allem der von der Bundesregierung eingeführte Tankrabatt dämpfte den Preisauftrieb. Mehr als jeder zweite Beschäftigte in Deutschland wünscht sich kürzere Arbeitszeiten. Bei Männern mit Kind sind es sogar 63%, wie eine Umfrage im Auftrag des Deutschen Gewerkschaftsbunds zeigt. Die aktuelle Debatte ums mehr und länger Arbeiten gehe an der Lebenswirklichkeit von Familien komplett vorbei, so der DGB. Fördergelder in Höhe von 16 Milliarden Euro gibt die EU an Ungarn frei. Das Land habe unter der neuen Regierung schnell etliche Reformen angestoßen, etwa bei der Freiheit der Wissenschaft oder der Korruptionsbekämpfung, hat Kommissionspräsidentin von der Leyen mitgeteilt. Die CDU-Politikerin mahnte weitere Reformen an, Ungarn sei aber jetzt auf einem guten Weg. Es sind nur noch knapp 2 Wochen bis zur größten Fußball-WM aller Zeiten in den USA, Mexiko und Kanada. 104 Spiele mit 48 Mannschaften, eine davon die deutsche. DFB-Kapitän Joshua Kimmich ist heiß auf das Turnier und er hat sich auch zur Debatte um die Rückkehr von Manuel Neuer ins deutsche Tor geäußert.
3: Rein sportlich darf es die Diskussion nicht geben, weil wir als Deutschland die besten Spieler dabei haben wollen. Der Manu ist der beste Torhüter aller Zeiten, ist immer noch einer der besten Torhüter der Welt. Für mich ist die Diskussion ein bisschen zu negativ behaftet.
2: Das sagte Kimmich in Herzogenaurach. Am Sonntag bestreitet das deutsche Team ein Testspiel in Mainz gegen Finnland. Und am 6. Juni gibt's in Chicago die WM-Generalprobe gegen Gastgeber USA.
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1: Ein sonniger Freitagnachmittag begleitet uns ins Wochenende. Maximal 27 Grad, in der Nacht heute 11 Grad. Dazu bleibt es trocken. Und morgen am Samstag ungefähr die Temperaturen so wie heute. Aber am Abend können Wolken aufziehen und es kann regnen und teils sogar gewittern. Und ebenso am Sonntag, der wird deutlich wechselhafter, bisschen kühler, 25 Grad maximal. Und die Woche, die startet dann bisschen kälter, 20 Grad am Montag, 25 Grad am Dienstag, insgesamt bisschen wechselhafter.
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4: Geblitzt wird gerade in Königsbrunn, in der Bürgermeister-Wohlfahrtsstraße und in Augsburg-Klinkerberg. Fehlt noch was? Staus und Blitzer könnt ihr uns gerne per WhatsApp zuschicken an die 0821 50 242 26. Alle Blitzer findet ihr auf radioaugsburg.de.
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1: Ganz viel Klassik gibt's heute in der Christkönigskirche in Nordendorf. Beginn ist um 20 Uhr. Morgen ein bisschen anderes musikalisches Programm,

0: Roy Bianco und die Abronzati Boys sind in der WWK Arena am Samstag. Los geht's um 19.30 Uhr. Einlass ist ab 15 Uhr. Und am Sonntag gibt's am Nachmittag Führungen für Kinder und Erwachsene durch das Ballonmuseum Gersthofen. Und zwar zwischen 14 Uhr bis 15.30 Uhr. Und in Fischach findet am Sonntag außerdem der Frühjahrsmarkt statt. Viele Firanten laden hier zu einem kleinen Bummel durch die Straßen von Fischach ein. Der Markt geht von 8 bis 18 Uhr. Dann wünsche ich euch ein schönes Wochenende.
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mit Radio Augsburg in den Feierabend. Schnell noch die News des Tages mitnehmen bei unserem Radio Augsburg-Tag im Überblick um halb. Das Ende einer Ära wie Leder im Augsburger Textilviertel macht zu. Außerdem haben wir die aktuellen Arbeitsmarktzahlen für Mai. Und in Augsburg startet wieder die Sommerfitness in den Parks. Mehr Infos dazu und andere Nachrichten gleich um halb.

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1: Ich bin Veronika Götz. In Augsburg endet die Produktion der Freudenberg im Martini-Park. Damit wird auch die Herstellung der bekannten wie Lederprodukte am Standort im Textilviertel eingestellt. Die Werksschließung läuft bereits. Bis spätestens Mitte 2028 sollen 4 große Hallen an den Eigentümer des Areals zurückgegeben werden. Für den Martini-Park eröffnet das neue Entwicklungsmöglichkeiten. Geplant ist eine künftige Nutzung als Mischquartier mit Gewerbe und möglicherweise auch zusätzlichem Wohnraum. Es könnten mehrere hundert Wohnungen entstehen. Der Arbeitsmarkt in der Region Augsburg zeigt sich im Mai leicht verbessert. Die Arbeitslosenquote sank im Vergleich zum Vormonat um 0,2 Prozentpunkte auf 4,7%. Insgesamt waren rund 19.300 Menschen ohne Arbeit. Das sind zwar weniger als im April, aber etwas mehr als vor einem Jahr. Der Rückgang sei vor allem darauf zurückzuführen, dass sich weniger Menschen arbeitslos meldeten, nicht auf deutlich mehr neue Jobs, so die Agentur. Deshalb setzt die Arbeitsagentur verstärkt auf Weiter- und Fortbildungen, um Beschäftigte fit für den Wandel am Arbeitsmarkt zu machen. Schwabmünchen hat einen neuen Kreisverkehr. Seit Ende März wurde gebaut und heute wurde der Kreisverkehr am Nachmittag freigegeben. Die Kosten von rund 800.000 Euro hat zum größten Teil der Freistadt Bayern übernommen. Der Motorradfahrer, der am Montagabend bei Langweid am Lech in den Gegenverkehr gefahren ist, mit einem Traktor zusammengestoßen ist und schwer verletzt wurde, ist am Mittwochabend im Krankenhaus verstorben. Das gab die Polizei heute Nachmittag bekannt. Und in Augsburg startet wieder das kostenlose Fitness- und Bewegungsprogramm Augsburg in Bewegung. Vom 1. Juni bis 2. Oktober gibt es an 8 Standorten in der Stadt, meist Parks, täglich angeleitete Bewegung im Freien. Ganz ohne Anmeldung und ohne Vorkenntnisse und erstmals auch hauptsächlich für die Senioren am Vormittag etwas leichtere Gymnastik. 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Und dann schauen wir noch aufs Wetter. Sonnig geht's durch den Freitag. Bis 27 Grad ist es heiß. Und in der Nacht heute, da fallen die Temperaturen bis auf 11 Grad. Es bleibt trocken und klar. Morgen am Samstag, da schlägt das Wetter so langsam ein bisschen um. Ein paar Wolken ziehen auf. Am Abend kann es auch schon vereinzelt regnen oder gewittern. Trotzdem werden es bis 28 Grad morgen. Am Sonntag ist es dann deutlich wechselhafter. Da kann es vielerorts regnen und gewittern. Ab und zu kommt aber dann auch wieder die Sonne raus. 25 Grad maximal und durchwachsen startet auch die Woche.
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2: Geblitzt wird gerade in Königsbrunn, in der Bürgermeister-Wohlfahrtsstraße und in Augsburg-Klinkerberg. Fehlt noch was? Staus und Blitzer könnt ihr uns gerne per WhatsApp zuschicken. An die 0821 50 242 26. 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
1: Heute wird's sportlich. Am 20. Juni steigt im Augsburger Eiskanal im Spickel wieder die Augsburger Rafting Challenge. Mitmachen können Freizeit- und Hobbymannschaften aus der Region. Egal ob Freundeskreis, Verein oder Firma. Im Mittelpunkt stehen dabei Teamgeist, Spaß und Action auf dem Wasser. Profiteams sind bewusst nicht zugelassen, damit der Breitensportcharakter erhalten bleibt. Die Anmeldung für interessierte Teams läuft bereits online. Dann wünschen wir viel Spaß.
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1: Ich bin Veronika Götz. Der Arbeitsmarkt in der Region Augsburg zeigt sich im Mai leicht verbessert. Die Arbeitslosenquote sank im Vergleich zum Vormonat um 0,2 Prozentpunkte auf 4,7%. Insgesamt waren rund 19.300 Menschen ohne Arbeit. Das sind zwar weniger als im April, aber etwas mehr als vor einem Jahr. In Augsburg startet wieder das kostenlose Fitness- und Sportprogramm Augsburg in Bewegung. Vom 1. Juni bis 2. Oktober gibt es an 8 Standorten in der Stadt, meist in Parks, täglich angeleitete Bewegung im Freien, ganz ohne Anmeldung und ohne Vorkenntnisse. Mehr Infos dazu auf radioaugsburg.de. Und damit zu mehr Nachrichten aus Bayern, Deutschland und der Welt.
2: Ich bin Moritz Einzel. Der Sommer steht bevor und der Frühling könnte in Bayern der trockenste seit Aufzeichnungsbeginn vor gut 140 Jahren gewesen sein. Laut dem Deutschen Wetterdienst ist seit dem 1. März weniger als die Hälfte der sonst üblichen Regenmenge gefallen. Es gab außerdem deutlich mehr Sonnenstunden und es war milder als üblich. Dass ein Ex-Minister vor Gericht muss, das kommt in Deutschland nicht oft vor. Jetzt trifft es den früheren Verkehrsminister Scheuer. Die Berliner Staatsanwaltschaft wirft dem CSU-Mann vor, im Untersuchungsausschuss des Bundestags zur gescheiterten PKW-Maut gelogen zu haben. Die entsprechende Anklage hat das Landgericht Berlin jetzt zugelassen. Die Inflationsrate in Deutschland ist im Mai überraschend deutlich zurückgegangen. Das geht aus einer ersten Schätzung des Statistischen Bundesamtes hervor. Waren und Dienstleistungen verteuerten sich nur noch um 2,6% im Vergleich zum Vorjahresmonat, nach 2,9% im April. Vor allem gesunkene Spritpreise durch den Tankrabatt drückten die Inflation. Nach dem Einschlag einer russischen Drohne in ein Wohnhaus in Rumänien hat Bundesaußenminister Wadefuhl eine geschlossene Reaktion von NATO und EU angekündigt. Man lasse sich weder einschüchtern noch spalten, sagte Wadefuhl in New York. Die Drohne war in der Nacht in der Stadt Galatz nahe der ukrainischen Grenze eingeschlagen. 2 Menschen wurden leicht verletzt. Rund 2 Wochen vor der Fußball-WM muss DFB-Torwartrückkehrer Manuel Neuer seine angeschlagene Wade noch auskurieren. Dass der Weltmeister von 2014 relativ kurzfristig Oliver Baumann als Nummer 1 im deutschen Tor vorgezogen wurde, das hat viele Diskussionen ausgelöst. Zweifel daran will Kapitän Joshua Kimmich zerstreuen.
3: Natürlich freue ich mich, dass Manu dabei ist. Wir kennen uns jetzt seit 11 Jahren, spielen seit 11 Jahren zusammen. Trotzdem weiß der Olli, dass er die 100-prozentige Unterstützung und auch das Vertrauen der Mannschaft hat. Und dementsprechend verstehe ich ehrlicherweise die ganze Diskussion nicht.
2: Das sagte Kimmich heute in Herzogenaurach. Im Testspiel am Sonntag in Mainz gegen Finnland wird Neuer sein DFB-Comeback noch nicht geben können.
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1: Nach einem heißen Freitag geht's in den Feierabend hier mit Radio Augsburg. Die Nacht ist unspektakulär, der Himmel meist klar, die Werte die fallen bis auf 11 Grad. Das Wochenende wird ein bisschen wechselhafter. Morgen der Samstag, der startet noch sonnig, dann ziehen ein paar Wolken durch. Am Abend kann es ab und zu regnen und gewittern. Morgen wird's wieder nochmal so heiß wie heute, knappe 28, 29 Grad hat's morgen. Und am Sonntag dann nur noch 25, der Sonntag wird dann wechselhafter. Vielerorts kann es da bewölkt sein, regnen und vielleicht sogar gewittern. Auch der Wochenstart, der Montag, der wird dann kühler, nur maximal 20 Grad und auch wechselhafter.
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4: Geblitzt wird gerade in Königsbrunn in der Bürgermeister-Wohlfahrtsstraße und in Königsbrunn in der Landsberger Straße. Fehlt noch was? Staus und Blitzer könnt ihr uns gerne per WhatsApp zuschicken an die 0821 50 242 26. Alle Blitzer findet ihr auf radioaugsburg.de.
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1: Heute Abend gibt es in der Christkönigskirche in Nordendorf ein Klassikkonzert. Beginn ist um 20 Uhr. Morgen gibt es am Samstag nicht ganz ein Klassikkonzert. Roy Bianco und die Abruzzati Boys sind in der WWK Arena. Los geht's um 19:30 abends. Einlass ist ab 3 Uhr nachmittags. Und am Sonntag, da gibt's für Kräuter- und Pflanzenfans was? Am Sonntag ist nämlich im Botanischen Garten eine Führung durch den Apothekergarten. Ja, und da gibt's allerlei Wissenswertes über die Kräuter dort zu erfahren. Von 10 bis 11 gibt's eine Führung. Und in Fischach findet außerdem der Frühjahrsmarkt statt. Da könnt ihr ein bisschen durch die Straßen von Fischach bummeln und durch die Marktstände schlendern von 8 bis 18 Uhr.
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In den Feierabend schnell noch die News des Tages mitnehmen bei unserem Radio Augsburg Tag im Überblick um 9:30. Das Ende einer Ära wie Leder im Augsburger Textilviertel macht zu. Außerdem haben wir die aktuellen Arbeitsmarktzahlen für Mai. Und in Augsburg startet wieder die Sommerfitness in den Parks. Mehr Infos dazu und andere Nachrichten gleich um 9:30.

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1: Ich bin Veronika Götz. In Augsburg endet die Produktion der Freudenberg im Martini-Park. Damit wird auch die Herstellung der bekannten Vileda-Produkte am Standort im Textilviertel eingestellt. Die Werksschließung läuft bereits. Bis spätestens Mitte 2028 sollen 4 große Hallen an den Eigentümer des Areals zurückgegeben werden. Für den Martini-Park eröffnet das neue Entwicklungsmöglichkeiten. Geplant ist eine künftige Nutzung als Mischquartier mit Gewerbe und möglicherweise auch zusätzlichem Wohnraum. Es könnten mehrere hundert Wohnungen entstehen. Der Arbeitsmarkt in der Region Augsburg zeigt sich im Mai leicht verbessert. Die Arbeitslosenquote sank im Vergleich zum Vormonat um 0,2 Prozentpunkte auf 4,7%. Insgesamt waren rund 19.300 Menschen ohne Arbeit. Das sind zwar weniger als im April, aber etwas mehr als vor einem Jahr. Der Rückgang sei vor allem darauf zurückzuführen, dass sich weniger Menschen arbeitslos meldeten, nicht auf deutlich mehr neue Jobs, so die Agentur. Deshalb setzt die Arbeitsagentur verstärkt auf Weiter- und Fortbildungen, um Beschäftigte fit für den Wandel am Arbeitsmarkt zu machen. Schwabmünchen hat einen neuen Kreisverkehr. Seit Ende März wurde gebaut und heute wurde der Kreisverkehr am Nachmittag freigegeben. Die Kosten von rund 800.000 Euro hat zum größten Teil der Freistaat Bayern übernommen. Der Motorradfahrer, der am Montagabend bei Langweid am Lech in den Gegenverkehr gefahren ist, mit einem Traktor zusammengestoßen ist und schwer verletzt wurde, ist am Mittwochabend im Krankenhaus verstorben. Das gab die Polizei heute Nachmittag bekannt. Und in Augsburg startet wieder das kostenlose Fitness- und Bewegungsprogramm Augsburg in Bewegung. Vom 1. Juni bis 2. Oktober gibt es an 8 Standorten in der Stadt, meist Parks, täglich angeleitete Bewegung im Freien. Ganz ohne Anmeldung und ohne Vorkenntnisse und erstmals auch hauptsächlich für die Senioren am Vormittag etwas leichtere Gymnastik. 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Nach einem heißen Freitag geht's in den Feierabend hier mit Radio Augsburg. Die Nacht ist unspektakulär, der Himmel meist klar, die Werte, die fallen bis auf 11 Grad. Das Wochenende wird ein bisschen wechselhafter. Morgen der Samstag, der startet noch sonnig, dann ziehen ein paar Wolken durch. Am Abend kann es ab und zu regnen und gewittern. Morgen wird's wieder nochmal so heiß wie heute. Knappe 28, 29 Grad hat's morgen. Und am Sonntag dann nur noch 25. Der Sonntag wird dann wechselhafter. Vielerorts kann's da bewölkt sein, regnen und vielleicht sogar gewittern. Auch der Wochenstart, der Montag, der wird dann kühler, nur maximal 20 Grad und auch wechselhafter.
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2: Geblitzt wird gerade in Königsbrunn in der Bürgermeister-Wohlfahrtsstraße und in Königsbrunn in der Landsberger Straße. Fehlt noch was? Staus und Blitzer könnt ihr uns gerne per WhatsApp zuschicken an die 0821 50 242 26. Alle Blitzer findet ihr auf radioaugsburg.de.
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0: So klingt Radio Augsburg am Freitag. Wir haben eine leise, gute Nachricht für euch. Die stille Stunde wird immer beliebter. Manche tun sich ja schwer beim Einkaufen, wenn es zu laut, zu eng, zu grell ist. Das sind manchmal einfach zu viele Reize für den einen oder anderen Menschen. Und genau dafür gibt's die stille Stunde. Das Licht wird gedimmt, die Musik ausgemacht. Insgesamt wird es einfach ruhiger im Geschäft. Und daran beteiligen sich immer mehr Läden in unserer Region. Neu dabei ist zum Beispiel der Edeka in Stetzling. Und der IKEA in Augsburg, der startet nächste Woche. Da gibt's dann immer mittwochs eine stille Stunde zum Einkaufen. Könnt euch mal überlegen, ob das was für euch ist? No, ich glaube, nicht schlecht.
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1: Ich bin Veronika Götz. Der Motorradfahrer, der am Montagabend bei Langwald am Lech in den Gegenverkehr gefahren ist, mit einem Traktor zusammengestoßen ist und schwer verletzt wurde, ist am Mittwochabend im Krankenhaus verstorben. Das gab die Polizei heute bekannt. Und in Augsburg endet die Produktion der Freudenberg im Martini-Park. Damit wird auch die Herstellung der bekannten wie Lederprodukte am Standort im Textilviertel eingestellt. Die Werksschließung läuft bereits. Bis spätestens Mitte 2028 sollen 4 große Hallen an den Eigentümer des Areals zurückgegeben werden. Und damit zu mehr Nachrichten aus Bayern, Deutschland und der Welt.
2: Ich bin Moritz Einzel. Im Zusammenhang mit der gescheiterten Pkw-Maut muss sich der frühere Bundesverkehrsminister Scheuer vor Gericht verantworten. Das Berliner Landgericht hat eine entsprechende Anklage zugelassen. Die Staatsanwaltschaft wirft Scheuer vor, er habe vor dem Mautuntersuchungsausschuss des Bundestags gelogen. Die Pkw-Maut war vor 7 Jahren vom Europäischen Gerichtshof gestoppt worden. Schlechte Umfragewerte, schlechte Presse. Bundeskanzler Merz hat keine einfache Zeit. Die Bundesregierung bemüht sich jetzt um ein Ende der Spekulationen über Merz' Zukunft. Regierungssprecher Cornelius sagte:
3: Die Bundesregierung und der Bundeskanzler ist auf den Reformprozess konzentriert. Das ist das Thema, das im Mittelpunkt der Arbeit steht. Alle anderen Themen sind nicht relevant.
2: Medien hatten zuletzt von Gedankenspielen innerhalb der Union berichtet, ob Merz im Kanzleramt durch einen anderen Politiker ersetzt werden könnte. Wir sind schon auf dem Brenner, sangen die deutschen Fußballnationalspieler einst zur WM 1990 in Italien. Morgen auf dem Brenner zu sein, ist kein Vergnügen. Der wird nämlich ab 11 Uhr für mehrere Stunden komplett dicht sein. Der Grund ist eine Demo gegen das hohe Verkehrsaufkommen auf der Strecke zwischen Österreich und Italien. Schon heute wurde ein Verkehrschaos befürchtet, das blieb aber aus. In Regensburg haben sich etwa 40 Menschen eine Schlägerei geliefert. Laut Polizei wurden 5 Menschen verletzt, 3 kamen ins Krankenhaus. Auslöser der Gewalt war offenbar ein Spiel, bei dem sich Kinder gegenseitig mit Sachen beworfen hatten. Daraufhin flogen die Fäuste zwischen den Familien der Kinder und anderen Unbeteiligten. Schon 2 Wochen vor dem Start hat die Fußball-WM einen heimlichen Star. Er heißt Tim Payne. Ein argentinischer Influencer hat den neuseeländischen Nationalspieler nämlich als den unbekanntesten Spieler des Megaturniers in den USA, Mexiko und Kanada ausgemacht. Und dann hat er versucht, Payne zu einem Internetstar zu machen. Mit Erfolg. Anfang der Woche hatte er noch rund 4.700 Instagram-Follower. Mittlerweile sind es 1,7 Millionen.
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1: Nach einem heißen Freitag geht's in den Feierabend hier mit Radio Augsburg. Die Nacht ist unspektakulär, der Himmel meist klar, die Werte die fallen bis auf 11 Grad. Das Wochenende wird ein bisschen wechselhafter. Morgen der Samstag, der startet noch sonnig, dann ziehen ein paar Wolken durch. Am Abend kann es ab und zu regnen und gewittern. Morgen wird's wieder nochmal so heiß wie heute, knappe 28, 29 Grad hat's morgen. Und am Sonntag dann nur noch 25, der Sonntag wird dann wechselhafter. Vielerorts kann es da bewölkt sein, regnen und vielleicht sogar gewittern. Auch der Wochenstart, der Montag, der wird dann kühler, nur maximal 20 Grad und auch wechselhafter.
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4: Geblitzt wird gerade in Königsbrunn in der Bürgermeister-Wohlfahrtsstraße und in Augsburg-Klinkerberg. Fehlt noch was? Staus und Blitzer könnt ihr uns gerne per WhatsApp zuschicken an die 0821 50 242 26. Alle Blitzer findet ihr auf radioaugsburg.de.
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1: Ganz viel Klassik gibt's heute in der Christkönigskirche in Nordendorf. Beginnt es um 20 Uhr. Morgen ein bisschen anderes musikalisches Programm. Roy Bianco und die Abronzati Boys sind in der WWK Arena am Samstag. Los geht's um 19.30 Uhr. Einlass ist ab 15 Uhr. Und am Sonntag gibt's am Nachmittag Führungen für Kinder und Erwachsene durch das Ballonmuseum Gersthofen. Und zwar zwischen 14 Uhr bis 15.30 Uhr. Und in Fischach findet am Sonntag außerdem der Frühjahrsmarkt statt. Viele Firanten laden hier zu einem kleinen Bummel durch die Straßen von Fischach ein. Der Markt geht von 8 bis 18 Uhr. Dann wünsche ich euch ein schönes Wochenende.
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Mit Radio Augsburg in den Feierabend. Schnell noch die News des Tages mitnehmen bei unserem Radio Augsburg Tag im Überblick um halb. Das Ende einer Ära wie Leder im Augsburger Textilviertel macht zu. Außerdem haben wir die aktuellen Arbeitsmarktzahlen für Mai. Und in Augsburg startet wieder die Sommerfitness in den Parks. Mehr Infos dazu und andere Nachrichten gleich um halb.

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1: Ich bin Veronika Götz. In Augsburg endet die Produktion der Freudenberg im Martini-Park. Damit wird auch die Herstellung der bekannten wie Lederprodukte am Standort im Textilviertel eingestellt. Die Werksschließung läuft bereits. Bis spätestens Mitte 2028 sollen 4 große Hallen an den Eigentümer des Areals zurückgegeben werden. Für den Martini-Park eröffnet das neue Entwicklungsmöglichkeiten. Geplant ist eine künftige Nutzung als Mischquartier mit Gewerbe und möglicherweise auch zusätzlichem Wohnraum. Es könnten mehrere hundert Wohnungen entstehen. Der Arbeitsmarkt in der Region Augsburg zeigt sich im Mai leicht verbessert. Die Arbeitslosenquote sank im Vergleich zum Vormonat um 0,2 Prozentpunkte auf 4,7%. Insgesamt waren rund 19.300 Menschen ohne Arbeit. Das sind zwar weniger als im April, aber etwas mehr als vor einem Jahr. Der Rückgang sei vor allem darauf zurückzuführen, dass sich weniger Menschen arbeitslos meldeten, nicht auf deutlich mehr neue Jobs, so die Agentur. Deshalb setzt die Arbeitsagentur verstärkt auf Weiter- und Fortbildungen, um Beschäftigte fit für den Wandel am Arbeitsmarkt zu machen. Schwabmünchen hat einen neuen Kreisverkehr. Seit Ende März wurde gebaut und heute wurde der Kreisverkehr am Nachmittag freigegeben. Die Kosten von rund 800.000 Euro hat zum größten Teil der Freistadt Bayern übernommen. Der Motorradfahrer, der am Montagabend bei Langweid am Lech in den Gegenverkehr gefahren ist, mit einem Traktor zusammengestoßen ist und schwer verletzt wurde, ist am Mittwochabend im Krankenhaus verstorben. Das gab die Polizei heute Nachmittag bekannt. Und in Augsburg startet wieder das kostenlose Fitness- und Bewegungsprogramm Augsburg in Bewegung. Vom 1. Juni bis 2. Oktober gibt es an 8 Standorten in der Stadt, meist Parks, täglich angeleitete Bewegung im Freien. Ganz ohne Anmeldung und ohne Vorkenntnisse und erstmals auch hauptsächlich für die Senioren am Vormittag etwas leichtere Gymnastik. Mehr Aktuelles aus Augsburg und der Region immer auch auf unserer Radio Augsburg App oder auf radioaugsburg.de und dann schauen wir noch aufs Wetter. Nach einem heißen Freitag geht's in den Feierabend hier mit Radio Augsburg. Die Nacht ist unspektakulär, der Himmel meist klar, die Werte, die fallen bis auf 11 Grad. Das Wochenende wird ein bisschen wechselhafter. Morgen der Samstag, der startet noch sonnig, dann ziehen ein paar Wolken durch. Am Abend kann es ab und zu regnen und gewittern. Morgen wird's wieder nochmal so heiß wie heute, knappe 28, 29 Grad hat's morgen. Und am Sonntag dann nur noch 25, der Sonntag wird dann wechselhafter. Vielerorts kann's da bewölkt sein, regnen und vielleicht sogar gewittern. Auch der Wochenstart, der Montag, der wird dann kühler, nur maximal 20 Grad und auch wechselhafter.
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2: Geblitzt wird gerade in Königsbrunn in der Bürgermeister-Wohlfahrtsstraße und in Augsburg-Klinkerberg. Fehlt noch was? Staus und Blitzer könnt ihr uns gerne per WhatsApp zuschicken an die 0821 50 242 26. Alle Blitzer findet ihr auf radioaugsburg.de.
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1: Ich bin Gregor Jusse Moser. Mehr Kinderschutz im Internet. Darauf dringen die Vereinten Nationen. Der Schutz minderjähriger Nutzer müsse dringend verbessert werden, hat UN-Menschenrechtskommissar Türk in Paris gesagt. Altersbeschränkungen nützten jedoch wenig, wenn die Plattformen selbst gefährlich blieben. Konkret regt Türk ein Verbot von Mikrotargeting für Kinder an, bei dem schon den Jüngsten gezielt maßgeschneiderte Werbung ausgespielt wird. Kommunen wollen die zusätzlichen Mittel aus dem Sondervermögen des Bundes vor allem für Straßen und Schulen ausgeben. Außerdem soll das Geld für den Brand- und Katastrophenschutz sowie für Kinderbetreuung und Sportstätten eingesetzt werden, wie eine Umfrage im Auftrag der staatlichen Förderbank KfW zeigt. In diesen Bereichen gelten die Investitionsrückstände als besonders groß. Der Sommer steht bevor und der Frühling könnte in Bayern der trockenste seit Aufzeichnungsbeginn vor gut 140 Jahren werden. Laut Deutschem Wetterdienst ist seit dem 1. März weniger als die Hälfte der sonst üblichen Regenmasse gefallen. Es gab außerdem deutlich mehr Sonnenstunden und war milder als üblich. Rund zwei Wochen vor der Fußball-WM muss DFB-Torwart-Rückkehrer Manuel Neuer seine angeschlagene Wade noch auskurieren. Dass der Weltmeister von 2014 relativ kurzfristig Oliver Baumann als Nummer 1 im deutschen Tor vorgezogen wurde, hat viele Diskussionen ausgelöst. Zweifel daran will Kapitän Joshua Kimmich zerstreuen.
2: Natürlich freue ich mich, dass Manu dabei ist. Wir kennen uns jetzt seit 11 Jahren, spielen seit 11 Jahren zusammen. Trotzdem weiß der Olli, dass er die 100-prozentige Unterstützung und auch das Vertrauen der Mannschaft hat. Und dementsprechend verstehe ich ehrlicherweise die ganze Diskussion nicht.
1: Im Testspiel am Sonntag in Mainz gegen Finnland wird Neuer sein DFB-Comeback noch nicht geben können.
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1: Jetzt am Abend werden die Wolken nördlich der Donau zahlreicher und in der Nacht sind hier einzelne Schauer und Gewitter unterwegs. Im Süden Bayerns bleibt es leicht bewölkt oder klar, die Temperaturen sinken auf 17 bis 7 Grad. Morgen gibt es vor allem im Süden sonnige Phasen, sonst ziehen kompakte Wolken mit Schauern und einzelnen Gewittern durch. Die Höchstwerte 23 bis 30 Grad.
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3: Geblitzt wird gerade in Königsbrunn in der Bürgermeister-Wohlfahrtsstraße und in Friedberg am Spielberg. Fehlt noch was? Staus und Blitzer könnt ihr uns gerne per WhatsApp zuschicken an die 0821 50 242 26. Alle Blitzer findet ihr auf radioaugsburg.de.
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1: Jetzt am Abend werden die Wolken nördlich der Donau zahlreicher und in der Nacht sind hier einzelne Schauer und Gewitter unterwegs. Im Süden Bayerns bleibt es leicht bewölkt oder klar, die Temperaturen sinken auf 17 bis 7 Grad. Morgen gibt es vor allem im Süden sonnige Phasen, sonst ziehen kompakte Wolken mit Schauern und einzelnen Gewittern durch. Die Höchstwerte 23 bis 30 Grad.
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2: Geblitzt wird gerade in Königsbrunn in der Bürgermeister-Wohlfahrtsstraße und in Friedberg am Spielberg. Fehlt noch was? Staus und Blitzer könnt ihr uns gerne per WhatsApp zuschicken an die 0821 50 242 26. Alle Blitzer findet ihr auf radioaugsburg.de.
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1: Ich bin Gregor Jose Moser. Könnte Bundeskanzler Merz in seinem Amt von NRW-Ministerpräsident Wüst abgelöst werden? Über solche Gedankenspiele innerhalb der Union hatten Medien in den letzten Tagen berichtet. Wüst selbst hat entsprechende Spekulationen jetzt wörtlich als Quatsch zurückgewiesen. Außerdem sagte er Merz seine volle Unterstützung zu. Die Herausforderungen in Deutschland seien groß, nur darum gehe es jetzt, so Wüst. Ex-Bundesverkehrsminister Scheuer soll vor dem Untersuchungsausschuss zur gescheiterten Pkw-Maut gelogen haben. Das wirft ihm die Staatsanwaltschaft vor. Das Landgericht Berlin hat eine entsprechende Anklage zugelassen. David Riemer berichtet.
2: Die Pkw-Maut war 2019 vom Europäischen Gerichtshof als rechtswidrig gestoppt worden. Ein Untersuchungsausschuss hatte sich danach mit möglichen Fehlern Scheuers befasst. Kritisiert wurde vor allem, dass er Betreiberverträge zur Pkw-Maut bereits abschloss, noch bevor endgültige Rechtssicherheit beim EuGH bestand. Die Betreiber sollen allerdings eine Verschiebung bis dahin angeboten haben. Scheuer will sich daran nicht erinnern können.
1: Wir sind schon auf dem Brenner, sangen die deutschen Fußballnationalspieler zur WM 1990 in Italien. Morgen auf dem Brenner zu sein, wird wahrscheinlich kein Vergnügen. Der wird nämlich ab 11 Uhr für mehrere Stunden komplett dicht sein. Der Grund ist eine Demo gegen das hohe Verkehrsaufkommen auf der Strecke zwischen Österreich und Italien. Schon heute wurde ein Verkehrschaos befürchtet, das blieb aber aus. Der Fahrdienstvermittler Uber führt in Deutschland eine neue In-App-Funktion ein, die es Fahrgästen erlaubt, während der Fahrt den Ton im Fahrzeug aufzuzeichnen. Das Unternehmen möchte damit das Sicherheitsgefühl der Nutzerinnen und Nutzer stärken. Bislang ist es schon möglich, den Standort mit Kontakten zu teilen oder einen In-App-Notruf zu tätigen.
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1: Jetzt am Abend werden die Wolken nördlich der Donau zahlreicher und in der Nacht sind hier einzelne Schauer und Gewitter unterwegs. Im Süden Bayerns bleibt es leicht bewölkt oder klar, die Temperaturen sinken auf 17 bis 7 Grad. Morgen gibt es vor allem im Süden sonnige Phasen, sonst ziehen kompakte Wolken mit Schauern und einzelnen Gewittern durch. Die Höchstwerte 23 bis 30 Grad.
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3: Geblitzt wird gerade in Friedberg am Spielberg und in Königsbrunn in der Bürgermeister-Wohlfahrtsstraße. Fehlt noch was? Staus und Blitzer könnt ihr uns gerne per WhatsApp zuschicken an die 0821 50 242 26. Alle Blitzer findet ihr auf radioaugsburg.de.
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1: Jetzt am Abend werden die Wolken nördlich der Donau zahlreicher und in der Nacht sind hier einzelne Schauer und Gewitter unterwegs. Im Süden Bayerns bleibt es leicht bewölkt oder klar, die Temperaturen sinken auf 17 bis 7 Grad. Morgen gibt es vor allem im Süden sonnige Phasen, sonst ziehen kompakte Wolken mit Schauern und einzelnen Gewittern durch. Die Höchstwerte 23 bis 30 Grad.
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2: Geblitzt wird gerade in Friedberg am Spielberg und in Königsbrunn in der Bürgermeister-Wohlfahrtsstraße. Fehlt noch was? Staus und Blitzer könnt ihr uns gerne per WhatsApp zuschicken an die 0821 50 242 26. Alle Blitzer findet ihr auf radioaugsburg.de.
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1: Ich bin Gregor Jussi Moser. Steht der 8-Stunden-Arbeitstag in Deutschland vor dem Aus? Die Regierung plant als Teil ihrer Reformen eine wöchentliche statt einer täglichen Höchstarbeitszeit. In einer Umfrage im Auftrag des Deutschen Gewerkschaftsbundes wünscht sich aber mehr als jeder zweite Befragte, weniger zu arbeiten. Mehr von Claudia Wächter.
2: Wir wollen kürzere Arbeitszeiten, sagen die meisten Befragten, vor allem Männer mit Kind. Und der DGB schlägt in dieselbe Kerbe. Die Pläne der Regierung gingen komplett an der Lebenswirklichkeit von Familien vorbei. Am Ende sorgten flexible Arbeitszeiten pro Woche nur für mehr Krankmeldungen, nicht für mehr Wachstum.
1: Mehr Kinderschutz im Internet. Darauf dringen die Vereinten Nationen. Der Schutz minderjähriger Nutzer müsse dringend verbessert werden, hat UN-Menschenrechtskommissar Türk in Paris gesagt. Altersbeschränkungen nützten jedoch wenig, wenn die Plattformen selbst gefährlich blieben. Konkret regt Türk ein Verbot von Mikrotargeting für Kinder an, bei dem schon den Jüngsten gezielt maßgeschneiderte Werbung ausgespielt wird. In Regensburg haben sich etwa 40 Menschen eine Schlägerei geliefert. Laut Polizei wurden 5 Menschen verletzt, 3 kamen ins Krankenhaus. Auslöser der Gewalt war offenbar ein Spiel, bei dem sich Kinder gegenseitig mit Sachen beworfen hatten. Daraufhin flogen die Fäuste zwischen den Familien der Kinder und anderen Unbeteiligten. Kommunen wollen die zusätzlichen Mittel aus dem Sondervermögen des Bundes vor allem für Straßen und Schulen ausgeben. Außerdem soll das Geld für den Brand- und Katastrophenschutz sowie für Kinderbetreuung und Sportstätten eingesetzt werden, wie eine Umfrage im Auftrag der staatlichen Förderbank KfW zeigt. In diesen Bereichen gelten die Investitionsrückstände als besonders groß.
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1: Nördlich der Donau sind in der Nacht einzelne Schauer und Gewitter unterwegs. Im Süden Bayerns bleibt es leicht bewölkt oder klar. Die Temperaturen sinken auf 17 bis 7 Grad. Morgen gibt es vor allem im Süden sonnige Phasen, sonst ziehen kompakte Wolken mit Schauern und einzelnen Gewittern durch. Die Höchstwerte 23 bis 30 Grad.
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3: Geblitzt wird gerade in Stadtbergen am Oberbürgermeister Müllerring und in Augsburg-Klinkerberg. Fehlt noch was? Staus und Blitzer könnt ihr uns gerne per WhatsApp zuschicken an die 0821 50 242 26. Alle Blitzer findet ihr auf radioaugsburg.de.
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1: Nördlich der Donau sind in der Nacht einzelne Schauer und Gewitter unterwegs. Im Süden Bayerns bleibt es leicht bewölkt oder klar. Die Temperaturen sinken auf 17 bis 7 Grad. Morgen gibt es vor allem im Süden sonnige Phasen, sonst ziehen kompakte Wolken mit Schauern und einzelnen Gewittern durch. Die Höchstwerte 23 bis 30 Grad.
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2: Geblitzt wird gerade in Stadtbergen am Oberbürgermeister Müllerring und in Augsburg-Klinkerberg. Fehlt noch was? Staus und Blitzer könnt ihr uns gerne per WhatsApp zuschicken an die 0821 50 242 26. Alle Blitzer findet ihr auf radioaugsburg.de.
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1: Ich bin Hendrik Daum. Seit einigen Tagen gibt es ja Spekulationen über einen möglichen Kanzlertausch. NRW-Ministerpräsident Wüst hat sich jetzt zu Wort gemeldet und klar widersprochen. Außerdem sagte er Kanzler Merz seine volle Unterstützung zu. Mehr von David Riemer.
2: Die Spekulationen sind einfach Quatsch, so Wüst wörtlich. Er warnt vor solchen Gerüchten und Personalspekulationen, denn die Herausforderungen in Deutschland sind groß, nur darum geht es jetzt, sagte Wüst. Laut einiger Medien soll es innerhalb der Union zuletzt Gerüchte gegeben haben, wonach Kanzler Merz wegen der schwierigen Lage der schwarz-roten Koalition durch einen anderen Politiker ersetzt werden könnte.
1: Der frühere Bundesverkehrsminister Andreas Scheuer soll sich wegen des Vorwurfs einer Falschaussage im Zusammenhang mit der gescheiterten Pkw-Maut vor Gericht verantworten. Das Landgericht Berlin hat eine entsprechende Anklage zugelassen, wie eine Gerichtssprecherin mitteilte. Die Berliner Staatsanwaltschaft wirft dem 51-jährigen CSU-Politiker vor, vor dem Mautuntersuchungsausschuss des Bundestags gelogen zu haben. Spürbare Entlastung für Verbraucher. Die Inflationsrate in Deutschland ist im Mai deutlich auf 2,6% gesunken, wie das Statistische Bundesamt mitteilt. Im April waren es noch 2,9%. Trotzdem bleiben die Folgen des Irankriegs spürbar. Haushaltsenergie und Sprit kosteten im Mai 6,6% mehr als noch vor einem Jahr. Seit mehr als einer Woche sind in Laos mehrere Goldsucher in einer überfluteten Höhle eingeschlossen. Jetzt ist es den Helfern gelungen, den ersten von ihnen aus der Höhle zu bringen. 4 weitere Männer sollen dort noch festsitzen. Heftige Regenfälle hatten das Höhlensystem geflutet und Erdrutsche ausgelöst.
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1: Nördlich der Donau sind jetzt am späten Abend, aber auch in der Nacht einzelne Schauer und Gewitter unterwegs. Im Süden dagegen, da bleibt es nur leicht bewölkt oder auch klar. Die Werte gehen runter auf 17 bis 7 Grad. Morgen am Samstag, da gibt es vor allem im Süden sonnige Phasen. Sonst ziehen kompakte Wolken mit Schauern und auch einzelnen Gewittern durch. Die Höchstwerte morgen 23 bis 30 Grad.
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3: Geblitzt wird gerade in Friedberg am Spielberg und in Königsbrunn in der Bürgermeister-Wohlfahrtsstraße. Fehlt noch was? Staus und Blitzer könnt ihr uns gerne per WhatsApp zuschicken an die 0821 50 242 26. Alle Blitzer findet ihr auf radioaugsburg.de.
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1: Nördlich der Donau sind jetzt am späten Abend, aber auch in der Nacht einzelne Schauer und Gewitter unterwegs. Im Süden dagegen, da bleibt es nur leicht bewölkt oder auch klar. Die Werte gehen runter auf 17 bis 7 Grad. Morgen am Samstag, da gibt es vor allem im Süden sonnige Phasen. Sonst ziehen kompakte Wolken mit Schauern und auch einzelnen Gewittern durch. Die Höchstwerte morgen 23 bis 30 Grad.
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2: Geblitzt wird gerade in Friedberg am Spielberg und in Königsbrunn in der Bürgermeister-Wohlfahrtsstraße. Fehlt noch was? Staus und Blitzer könnt ihr uns gerne per WhatsApp zuschicken. An die 0821 50 242 26. Alle Blitzer findet ihr auf radioaugsburg.de.
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1: Ich bin Hendrik Daum. Der Einschlag einer Drohne in ein Wohnhaus in Rumänien sorgt für zusätzliche Spannungen zwischen dem Westen und Russland. Mehrere europäische Länder werfen Russland vor, für den Vorfall verantwortlich zu sein und sprechen von einer neuen Eskalationsstufe. Der russische Präsident Putin weist die Anschuldigungen zurück. Es sei noch zu früh, um zu sagen, von wem die Drohne stamme. Bei dem Vorfall waren 2 Menschen leicht verletzt worden. In Neufahren bei Freising in Oberbayern ist ein 23-jähriger Mann bei einem Badeunfall ums Leben gekommen. Er war im Mühlsee mit seiner Frau schwimmen, rief plötzlich um Hilfe und ging dann direkt im Anschluss unter. Trotz sofortiger Suche und großem Rettungseinsatz konnte der Mann nur noch leblos geborgen werden. Wiederbelebungsversuche blieben erfolglos. Der 23-jährige verstarb noch vor Ort. Die Polizei ermittelt jetzt. Hinweise auf ein Fremdverschulden gibt es nicht. Der frühere Bundesverkehrsminister Andreas Scheuer soll sich wegen des Vorwurfs einer Falschaussage im Zusammenhang mit der gescheiterten Pkw-Maut vor Gericht verantworten. Das Landgericht Berlin hat eine entsprechende Anklage zugelassen, wie eine Gerichtssprecherin mitteilte. Die Berliner Staatsanwaltschaft wirft dem 51-jährigen CSU-Politiker vor, vor dem Mautuntersuchungsausschuss des Bundestags gelogen zu haben. Spürbare Entlastung für Verbraucher. Die Inflationsrate in Deutschland ist im Mai deutlich auf 2,6% gesunken, wie das Statistische Bundesamt mitteilt. Im April waren es noch 2,9%. Trotzdem bleiben die Folgen des Iran-Kriegs spürbar. Haushaltsenergie und Sprit kosteten im Mai 6,6% mehr als noch vor einem Jahr.
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1: Nördlich der Donau sind jetzt am späten Abend, aber auch in der Nacht einzelne Schauer und Gewitter unterwegs. Im Süden dagegen, da bleibt es nur leicht bewölkt oder auch klar. Die Werte gehen runter auf 17 bis 7 Grad. Morgen am Samstag, da gibt es vor allem im Süden sonnige Phasen. Sonst ziehen kompakte Wolken mit Schauern und auch einzelnen Gewittern durch. Die Höchstwerte morgen 23 bis 30 Grad.
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2: Geblitzt wird gerade in Friedberg am Spielberg und in Königsbrunn in der Bürgermeister-Wohlfahrtsstraße. Fehlt noch was? Staus und Blitzer könnt ihr uns gerne per WhatsApp zuschicken an die 0821 50 242 26. Alle Blitzer findet ihr auf radioaugsburg.de.
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1: Nördlich der Donau sind jetzt am späten Abend, aber auch in der Nacht einzelne Schauer und Gewitter unterwegs. Im Süden dagegen, da bleibt es nur leicht bewölkt oder auch klar. Die Werte gehen runter auf 17 bis 7 Grad. Morgen am Samstag, da gibt's vor allem im Süden sonnige Phasen. Sonst ziehen kompakte Wolken mit Schauern und auch einzelnen Gewittern durch. Die Höchstwerte morgen 23 bis 30 Grad.
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2: Geblitzt wird gerade in Friedberg am Spielberg und in Königsbrunn in der Bürgermeister-Wohlfahrtsstraße. Fehlt noch was? Staus und Blitzer könnt ihr uns gerne per WhatsApp zuschicken an die 0821 50 242 26. Alle Blitzer findet ihr auf radioaugsburg.de.
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1: Ich bin Hendrik Daum. Der Einschlag einer Drohne in ein Wohnhaus in Rumänien sorgt für zusätzliche Spannungen zwischen dem Westen und Russland. Mehrere europäische Länder werfen Russland nämlich vor, für den Vorfall verantwortlich zu sein und sprechen von einer neuen Eskalation. Der russische Präsident Putin weist die Anschuldigungen zurück. Es sei noch zu früh, um zu sagen, von wem die Drohne stamme, so Putin. Bei dem Vorfall waren zwei Menschen leicht verletzt worden. In Neufahren bei Freising in Oberbayern ist ein 23-jähriger Mann bei einem Badeunfall ums Leben gekommen. Er war im Mühlsee mit seiner Frau schwimmen, rief plötzlich um Hilfe und ging dann direkt im Anschluss unter. Trotz sofortiger Suche und großem Rettungseinsatz konnte der Mann nur noch leblos geborgen werden. Wiederbelebungsversuche blieben erfolglos. Der 23-jährige verstarb noch vor Ort. Die Polizei ermittelt jetzt. Hinweise auf ein Fremdverschulden gibt es nicht. Der frühere Bundesverkehrsminister Andreas Scheuer soll sich wegen des Vorwurfs einer Falschaussage im Zusammenhang mit der gescheiterten Pkw-Maut vor Gericht verantworten. Das Landgericht Berlin hat eine entsprechende Anklage zugelassen. Die Berliner Staatsanwaltschaft wirft dem 51-jährigen CSU-Politiker vor, vor dem Mautuntersuchungsausschuss des Bundestags gelogen zu haben. Es ist eine spürbare Entlastung für die Verbraucher. Die Inflationsrate in Deutschland ist im Mai deutlich auf 2,6% gesunken, wie das Statistische Bundesamt mitteilt. Im April waren es noch 2,9%. Trotzdem bleiben die Folgen des Iran-Kriegs spürbar. Haushaltsenergie und Sprit kosteten im Mai 6,6% mehr als noch vor einem Jahr.
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1: Nördlich der Donau sind im Moment einzelne Schauer und auch Gewitter unterwegs. Im Süden Bayerns, da bleibt es leicht bewölkt oder klar. Die Werte gehen runter auf 17 bis 7 Grad. Heute am Samstag, da gibt es vor allem im Süden sonnige Phasen. Sonst aber ziehen kompakte Wolken mit Schauern und auch einzelnen Gewittern durch. Die Höchstwerte heute 23 bis heiße 30.
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2: Geblitzt wird gerade in Friedberg am Spielberg und in Königsbrunn in der Bürgermeister-Wohlfahrtsstraße. Fehlt noch was? Staus und Blitzer könnt ihr uns gerne per WhatsApp zuschicken an die 0821 50 242 26. Alle Blitzer findet ihr auf radioaugsburg.de.
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1: Nördlich der Donau sind im Moment einzelne Schauer und auch Gewitter unterwegs. Im Süden Bayerns, da bleibt es leicht bewölkt oder klar. Die Werte gehen runter auf 17 bis 7 Grad. Heute am Samstag, da gibt's vor allem im Süden sonnige Phasen. Sonst aber ziehen kompakte Wolken mit Schauern und auch einzelnen Gewittern durch. Die Höchstwerte heute 23 bis heiße 30 Grad.
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2: Geblitzt wird gerade in Friedberg am Spielberg und in Königsbrunn in der Bürgermeister-Wohlfahrtsstraße. Fehlt noch was? Staus und Blitzer könnt ihr uns gerne per WhatsApp zuschicken an die 0821 50 242 26. Alle Blitzer findet ihr auf radioaugsburg.de.
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1: Ich bin Hendrik Daum. Die Digitalminister der G7-Länder haben sich in Paris auf gemeinsame Grundsätze geeinigt, um Kinder und Jugendliche auf Online-Plattformen besser zu schützen. Als zentraler Punkt wird eine Altersüberprüfung genannt. Außerdem sollen illegale Inhalte stärker bekämpft werden. Keine Einigung gab es dagegen bei Themen rund um die künstliche Intelligenz. In Neufahren bei Freisingen, Oberbayern, ist ein 23-jähriger Mann bei einem Badeunfall ums Leben gekommen. Er war im Mühlsee mit seiner Frau schwimmen, rief plötzlich um Hilfe und ging dann direkt im Anschluss unter. Trotz sofortiger Suche und großem Rettungseinsatz konnte der Mann nur noch leblos geborgen werden. Wiederbelebungsversuche blieben erfolglos. Der 23-Jährige verstarb noch vor Ort. Die Polizei ermittelt jetzt. Hinweise auf ein Fremdverschulden gibt es nicht. Der Iran hat Darstellungen der US-Regierung widersprochen, wonach beide Seiten zentrale Punkte für eine verlängerte Waffenruhe ausgehandelt hätten. Zwar seien Fortschritte erzielt worden, mehrere von den USA genannten Punkte seien aber falsch. Etwa die Behauptung, dass der Iran die Straße von Hormuz wieder öffne, ohne dafür Geld zu verlangen. Der frühere Bundesverkehrsminister Andreas Scheuer soll sich wegen des Vorwurfs einer Falschaussage im Zusammenhang mit der gescheiterten Pkw-Maut vor Gericht verantworten. Das Landgericht Berlin hat eine entsprechende Anklage zugelassen. Die Berliner Staatsanwaltschaft wirft dem 51-jährigen CSU-Politiker vor, vor dem Mautuntersuchungsausschuss des Bundestags gelogen zu haben. Scheuer weist alle Vorwürfe zurück.
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1: Nördlich der Donau sind im Moment einzelne Schauer und auch Gewitter unterwegs. Im Süden Bayerns, da bleibt es leicht bewölkt oder klar. Die Werte gehen runter auf 17 bis 7 Grad. Heute am Samstag, da gibt es vor allem im Süden sonnige Phasen. Sonst aber ziehen kompakte Wolken mit Schauern und auch einzelnen Gewittern durch. Die Höchstwerte heute 23 bis heiße 30 Grad.
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2: Geblitzt wird gerade in Friedberg am Spielberg und in Königsbrunn in der Bürgermeister-Wohlfahrtsstraße. Fehlt noch was? Staus und Blitzer könnt ihr uns gerne per WhatsApp zuschicken an die 0821 50 242 26. Alle Blitzer findet ihr auf radioaugsburg.de.
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1: Nördlich der Donau sind im Moment einzelne Schauer und auch Gewitter unterwegs. Im Süden Bayerns, da bleibt es leicht bewölkt oder klar. Die Werte gehen runter auf 17 bis 7 Grad. Heute am Samstag, da gibt's vor allem im Süden sonnige Phasen. Sonst aber ziehen kompakte Wolken mit Schauern und auch einzelnen Gewittern durch. Die Höchstwerte heute 23 bis heiße 30 Grad.
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2: Geblitzt wird gerade in Friedberg am Spielberg und in Königsbrunn in der Bürgermeister-Wohlfahrtsstraße. Fehlt noch was? Staus und Blitzer könnt ihr uns gerne per WhatsApp zuschicken an die 0821 50 242 26. Alle Blitzer findet ihr auf radioaugsburg.de.
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1: Ich bin Hendrik Daum. Der Brennerpass wird heute wegen einer Demonstration von 11 bis 19 Uhr für den Verkehr in beiden Richtungen vollgesperrt. Das gilt für die Brenner Autobahn und auch alle Nebenstrecken. Die Polizei appelliert an die Urlauber, heute möglichst nicht Richtung Brenner zu fahren. Matthias Röder berichtet.
2: Niemand weiß so recht, ob es während der Blockade zum Verkehrskollaps kommt. Die Polizei im Süden Bayerns, also weit vor dem Brenner, hat jedenfalls alle Beamten an Bord. Und auch das Bayerische Rote Kreuz stellt sich vorsorglich darauf ein, Menschen im Stau mit Wasser zu versorgen.
1: Die Demonstration am Brenner richtet sich gegen die starke Verkehrsbelastung. Seit 2010 hat der Lkw-Verkehr auf dieser wichtigen Route zwischen Deutschland und Italien um rund 40% zugenommen. Die Digitalminister der G7-Länder haben sich in Paris auf gemeinsame Grundsätze geeinigt, um Kinder und Jugendliche auf Online-Plattformen besser zu schützen. Als zentraler Punkt wird eine Altersüberprüfung genannt. Außerdem sollen illegale Inhalte stärker bekämpft werden. Keine Einigung gab es dagegen bei Themen rund um die künstliche Intelligenz. In einem Regensburger Park sind etwa 40 Personen gewaltsam aneinander geraten. 5 Menschen, darunter auch ein Kind, wurden verletzt. Auslöser war laut Polizei ein Spiel, bei dem sich Kinder gegenseitig mit Gegenständen beworfen hatten. Daraufhin habe sich ein gewaltsamer Streit zwischen den Familien der Kinder entwickelt. Die Polizei ermittelt jetzt wegen gefährlicher Körperverletzung. Alexander Zverev steht bei den French Open in Paris im Achtelfinale. Der beste deutsche Tennisprofi setzte sich in der 3. Runde gegen den Franzosen Quentin Alice in 4 Sätzen mit 6:4, 6:3, 5:7 und 6:2 durch. Dagegen ist Mitfavorit Novak Djokovic ebenso wie der Weltranglisten-Erste Jannik Sinner bereits ausgeschieden.
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1: Nördlich der Donau sind im Moment einzelne Schauer und auch Gewitter unterwegs. Im Süden Bayerns, da bleibt es leicht bewölkt oder klar. Die Werte gehen runter auf 17 bis 7 Grad. Heute am Samstag, da gibt's vor allem im Süden sonnige Phasen. Sonst aber ziehen kompakte Wolken mit Schauern und auch einzelnen Gewittern durch. Die Höchstwerte heute 23 bis heiße 30 Grad.
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3: Geblitzt wird gerade in Friedberg am Spielberg und in Königsbrunn in der Bürgermeister-Wohlfahrtsstraße. Fehlt noch was? Staus und Blitzer könnt ihr uns gerne per WhatsApp zuschicken an die 0821 50 242 26. Alle Blitzer findet ihr auf radioaugsburg.de.
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